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Für unsere heutige Hit History Song Story, da reiten wir mit einem namenlosen Pferd durch die Wüste. Als der Gitarrist der Gruppe America, Dewey Bunnell, diese Songidee an einem regnerischen Nachmittag in England dann aufgreift, da darf die Anspielung aufs englische Regenwetter auch garantiert nicht fehlen. I've been through the desert. Ich kam durch die Wüste. And it felt too good to be out of the rain. Ich fühlte mich zu gut, endlich raus aus dem Regen zu sein. Also eigentlich der völlige Gegensatz, der dann auch in der nächsten Strophe wieder zu Dürre und Wasser führt. Als er mit seinem namenlosen Pferd durch ein ausgetrocknetes Flussbett reitet, in dem gerade noch Wasser geflossen war. Nach 9 Tagen wird die Wüste dann zum Meer, wo das wirkliche Leben auch unter der Wasseroberfläche stattfindet. Der Ozean ist also nur eine Wüste mit dem Leben im Untergrund. Und der Song endet dann mit dem Vergleich, dass unter jeder Großstadt immer Mutter Erde drunter schlummert. Aber wir geben der Erde dort keine richtige Aufmerksamkeit. Aber wir geben jetzt diesem namenlosen Pferd unsere berechtigte Aufmerksamkeit. Dem Horse with No Name mit Dewey Bunnell und America.

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aus dieser Debüt-LP The Tales of Mystery and Imagination. Da stellen wir für unsere heutige Songstory mal die Geschichte des Raben, The Raven, ausnahmsweise mal vorne dran mit den Stimmen von Schauspieler Leonard Whiting und dem Bandchef Alan Parsons hinter diesem sogenannten Emi-Vocoder, der dabei in der Rockgeschichte hier angeblich zum allerersten Mal zur Stimmverzerrung genutzt wird. Eigentlich kommt die musikalische Urinspiration von der Oper The Fall of the House of Usher oder La Cruche de la Maison Usher von Claude Debussy, schon 1908 bis 1917. Die zweite Single aus dem Album, die kommt dann auch schon in die Top 40 mit dem System of Dr. Tar and Professor Feather und der Liedstimme von John Miles. Denn nachdem der Alan Parsons zuvor auch schon als Toningenieur bei den Beatles-Alben von Let It Be und auch von der Abbey Road mit dabei gewesen war und auch beim epochemachenden Album Dark Side of the Moon von Pink Floyd mit an den Reglern gesessen war, da hat er also schon beste Sounderfahrungen vorher sammeln können. Diese beiden Geschichten, die werden inhaltlich durch den Schriftsteller Edgar Allan Poe im Jahr 1849 erstmal publiziert. Die Kurzgeschichte von diesem Dr. Tar and Professor Feather, die handelt von einem Besuch in einem französischen Krankenhaus, wo die psychisch kranken Patienten mit dem System of Soothing, dem System der Beruhigung, behandelt werden. Und deshalb nennt man diese Häuser des Arztes Maillard auch bald Maison de Santé, also Häuser der Gesundheit, durch Dr. Tar und Professor Feather von und mit Alan Parsons Project.

Baby Boy Warren war das mit My Special Friend Blues und die heutige Sendung ist einem Special Friend gewidmet. Mein persönlicher Freund, Plattensammler und Radiokollege Gerhard Fuchs aus Wien ist am 9. Oktober, wenige Wochen nach seinem 70. Geburtstag, einem Herzinfarkt erlegen. Im Frühjahr, ganz genau am 14. März, hat er mir seine Top 50 Records übersandt. Zur Erinnerung an Gerhard Fuchs, und ich weiß, viele Hörer kennen ihn und seine Sendung 6 O'Clock Rock, gibt es heute Musik aus Gerhards Top 50.

auch wenn es sich so anhörte, es war nicht Johnny Cash. Bill Dewey hörten sie mit Midnight Cat. Let the Good Times Roll meint jetzt Conway Twitty. Der Song ist sicher bekannter in der Hitversion mit Shirley and Lee.

Gerhard hatte ein unglaubliches Musikarchiv, Vinyl und CD und darüber hinaus ein großartiges Archiv mit einer Vielzahl unterschiedlicher Sendungsmitschnitte. Bei einem Besuch in Wien konnte ich mich selbst davon überzeugen. Wenn man eine Frage hatte oder einen Titel suchte, Gerhard wusste die Antwort und konnte helfen, und er half immer. Yes, She's Gone sang und spielte Dusty Brown und Duane Eddy nannte seine Instrumentalaufnahme This Guitar Was Made for Twangin'. Auf geht's zur Pyjama Party mit Bobby Patrick Jr.

I'll never stop loving you, gelobte Glenn Glenn, und Blues vom Feinsten gab es mit John Lee Hooker und Rockhouse Blues. Lonely Weekend ist einer der großen Hits von Charlie Rich, aber Gerhard bevorzugte wohl eine andere Version. Hier ist Johnny Allen.

Shepherd of my heart hat Johnny Cash gesungen. Bonanza, wer war der Interpret? Nun, weder Johnny Cash noch Lorne Greene. Es war die deutsche Johnny Cash Tribute Band um Joe Sander, oder sollte ich besser Jochen Schulte sagen, die ich ja auch schon einmal ausführlich vorgestellt habe. Johnny Cash Experience nannte sich die Band, und hier sind sie gleich noch einmal aus Gerhards Top 50 mit Understand.

Moin und hallo, Gerd Muswert am Mikrofon mit der 457. Sendung Teen Beat damals. Heute mit Musik aus der Top 50 meines am 9. Oktober so plötzlich verstorbenen persönlichen Freundes und Radiokollegen Gerhard Fuchs aus Wien.

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1: Die Crewcuts waren das mit Hey Stella. Und davor gab es eine Instrumentalversion des Hits der Duvels Bristol Stomp, hier mit den Champs. Und die sind uns natürlich mit ihrem großen Hit Tequila in bester Erinnerung. Ende der 50er und in den frühen 60er Jahren brachte die Musikindustrie, anders kann ich es nicht nennen, immer wieder neue Tanzkreationen auf den Markt. Hier kommt jetzt der Pony Express mit Danny and the Juniors auf der verzweifelten Suche nach einem Nachfolgehit für At the Hop.

Die Fabry Brothers spielten den Bobby Darin Hit Dreamlover und I Ain't Never hat Dave Edmunds gesungen und ich möchte anmerken, dass Gerhard Fuchs auch das Original mit Webb Pierce in seiner Top 50 aufgeführt hat.

This Should Go On Forever mit Lonnie Brooks und John Long Hunter war der letzte Song aus der Top 50 von Gerhard Fuchs aus Wien. Ein guter Freund hat sich viel zu früh in den Rock'n'Roll Heaven oder auch den Hillbilly Heaven verabschiedet. Er wird uns in bester Erinnerung bleiben. Unser Mitgefühl gilt seiner Familie. Dr. Ralph Stanley und sein Bruder Carter Stanley, der bereits 1966 verstorben ist, The Stanley Brothers, singen jetzt If We Never Meet Again.

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1: 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Ich weiß ja jetzt noch nicht so genau, wie ihr euch inzwischen bei unserem Tageskalender mit der Struktur bereits schon eingefunden habt. Manche bereits längst schon mit dabei seit unserer ersten Halbzeitstaffel mit den Songstories. Ja, als Stammhörer vielleicht schon mit an Bord, was mich natürlich sehr freut. Denn genau das wollen wir ja auch primär mit unserem Ganzjahreskonzept hier weiterhin erreichen. Unser musikalischer Tageskalender ist jetzt jeden Tag ziemlich ähnlich strukturiert, aber trotzdem inhaltlich natürlich jeden Tag komplett anders. Dabei will ich, der Axel Lindner, erstmal vorwiegend für die 50s und die 60s ein wenig sorgen, ohne aber auch die anderen Oldie-Musikjahrzehnte aus dem Fokus zu nehmen, sondern einfach nur, weil bei mir nicht für alles eben genug redaktionelle Vorbereitungszeit bleibt. Und eben auch genau hier liegt der Hase im Pfeffer begraben. Musikgeschichten brauchen eben ihre Zeit. Lieder einfach nur abspielen, das ist denkbar einfach. Wenn das am Ende irgendein Rotationsautomat den lieben langen Tag auch macht, mit welcher Musikrichtung wir uns da auch immer treffen mögen. Nur wir begreifen Radio eben nicht so als temporären Ersatz von Spotify und schon gar nicht auch als regelmäßige Stundenfüllaktivitäten. Denn Podcast-Formate oder YouTube, die machen es uns doch im 21. Jahrhundert schon längst vor. Warum sollte also ein lineares Internetradio nicht auch besser in Beiträgen denken als in Sendestunden? Und genau damit stellen wir dann hoffentlich auch heute wieder ein spannendes Oldie-Programm für euch zusammen mit dem Hit History Tageskalender.

Dieses Thema der musikalischen Datengrundlage, das ist auch eines der wirklich ganz zentralen Dinge, die uns von einem puren Unterhaltungsradio auch merklich unterscheidet. Denn unser Musikinteresse, das ist hoffentlich auch eures und es basiert am Ende auf einem guten Anteil an Interesse. Und das heißt, wir wollen einfach wissen, was es denn so alles gibt. Aber weil eben auch niemand alles weiß und alles kennt oder alles hat, da brauchen wir eben auch gerne eure musikgeschichtliche Hilfe, weil ja auch garantiert jeder was anderes weiß und was anderes kennt, auch wenn es womöglich denselben Song oder Interpreten betrifft. Dabei ist es auch erstmal vollkommen nebensächlich, von welcher Musikepoche wir da gerade sprechen. Ohne die nötige Datengrundlage, da wird so ein Oldie-Programm nur allzu schnell sehr hitparadenlastig, weil das eben auch Daten sind, die relativ einfach überall geliefert werden. Aber hat nicht jeder Oldie-Fan seine gängigen Hits schon längst im Schrank stehen? Davon immer wieder mal den ein oder anderen mit einer Musikgeschichte neu zu verpacken, das macht uns Spaß. Aber eine bloße Aneinanderreihung von den besten Oldies aller Zeiten, wo immer man die auch so benennen möchte, die würde uns ein Programm liefern, das eigentlich sich immer wieder auf dieselben, sagen wir mal, 1000 Songtitel eines Jahres dann zusammendampft. Und so wollten wir aber die Hits immer gerne mit interessanten Non-Hits auch mischen zu unseren Musikgeschichten, mal mit bekannten Tönen und dazwischen auch immer wieder Singles, die man nicht so oft hört, bei unserem Hit History Tageskalender.

inzwischen ja schon gewohnt, starten wir eben neben all den Vorab-Erklärungen zu unserer Ganzjahresreise hier auch immer zuerst mit ein paar Non-Hit-Rock'n'Roll-Singles aus unserem gemeinsamen Sammlerkreis. Ihr könnt euch ja spaßeshalber mal auf meiner Webseite so ein bisschen umschauen, um unser Team das ein bisschen besser kennenzulernen unter www.hithistory.de. Nur weil wir eben nicht selten bereits einige Musikjahrzehnte mit dieser Musik auch verbracht haben, da sammelt sich eben als Oldie-Fan zuweilen so einiges an, was da ansonsten auch völlig zu Unrecht in den Plattenschränken vielleicht verstauben könnte. Aber da draußen sitzen doch immer noch genug Oldie-Fans an den Geräten, die hier unsere gemeinsame Vielfalt aus den Plattenschränken auch ein bisschen nachvollziehen wollen. Und das heißt aber auf der anderen Seite, dass wir fast alle auch mit Mengen an Vinyl und Schellack und CDs auch umgehen müssen, die wir mal zuerst natürlich ins digitale Zeitalter retten wollen. Und dabei entstand auch schon früh während der 90er Jahre die Aufgabe der Datenerfassung, was es da aus unseren Musikjahrzehnten so überhaupt alles geben mag. Freilich am Ende auch immer ein Fass ohne Boden. Aber ohne diese Daten, da könnten wir auch garantiert kein Oldie-Radio machen, wie wir uns das hier vorstellen, mit einem recht groß ausgedehnten musikgeschichtlichen Hintergrund. Denn erst wenn du weißt, was es von einem Interpreten oder einem Song überhaupt so wenigstens gibt, dann kann man wenigstens gemeinsam mal auf Suche gehen für so manche redaktionelle Vorarbeit zu einer weiteren Geschichte auf unserem Hit History Tageskalender.

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3: Herzlich willkommen, Historianer. So allmählich hat sich's ja wohl auch ein bisschen schon rumgesprochen, dass wir uns hier tatsächlich an jedem Tag des Jahres auch wieder treffen. Zu je drei getrennten Jahrespaketen mit den Originalversionen berühmter Hits, mit den schwarz-weißen Hitvergleichen und zu den deutsch-englischen 50-50-Pärchen. Immer aus den 50s, dann aus den 60s und aus den 70s mit Axel Lindner. Aber auch wenn wir hier diese drei Themenblöcke quer durchs komplette Jahr im gleich halten wollen. Die Songgeschichten, die sind dabei trotzdem jeden Tag andere. Das heißt, unser Untertitel der Top 1000 der Originalversionen berühmter Hits oder der 50-50-Pärchen, der wird in Summe sogar locker nicht reichen, wenn ihr euch hier 365 Mal hintereinander überraschen lassen wollt. Freilich kennt man dazu als interessierter Oldie-Freund zu jedem Thema auch sofort Dutzende an Beispiele. Aber so nach 100 oder vielleicht 200 Beispielen, da wird's oftmals ein bisschen rarer, auch bei unserer Songauswahl. Und gerade auch deshalb ganz bestimmt so manches Mal ein bisschen überraschender bei unseren täglichen Hit History Halbzeiten.

manchmal, da sind unsere Songgeschichten auch einfach nur dazu geeignet, dass man wie hier beim Red Bank Boogie von Count Basie mal versteht, um was es bei diesem Top Ten Hit aus dem Jahr 1945 eigentlich geht. Und da treffen dann immer zwei Welten aufeinander. Zum einen dann natürlich die, die bereits wissen, worum es da gerade geht und es geradezu lächerlich finden, weil sie vielleicht auch selber in New Jersey schon mal eine Zeit zugebracht haben, und die anderen, die eben dank dieses Musikinteresses auch gut 10 Jahre später beim Antwortsong zum Kid of the Red Bank immer noch nicht genau wissen, was es damit auf sich hat. Aber nachdem wir hier bei Hit History mit unserer Unwissenheit eigentlich immer ein ganz offenes Verhältnis haben und eigentlich nur danach trachten, dass wir es endlich in Erfahrung bringen, dann findet sich da nämlich im Bundesstaat New Jersey das Count Basie Theater direkt an der U-Bahn-Station Red Bank, an der Kreuzung zwischen der Riverside Avenue und der Maple Avenue. Das heißt, es geht um den Stadtteil Red Bank zum Count Basie Theater, und da musste man schon 1945 mit der Underground-Linie 35 dort hinfahren, um dort die Bühnenshows der Extraklasse auch erleben zu können. Ursprünglich aber schon 1926 als das Cotton Theater eröffnet. Da wirkt dort dann eben auch so ein typisches kleines Stück Broadway-Flair mit seinen gut 1500 Sitzplätzen, und dort gab es auch schon legendäre Auftritte, zum Beispiel von James Brown bis Tony Bennett oder auch in der Neuzeit mit Bruce Springsteen und Bon Jovi, und demnach ist eben auch The Kid from Red Bank hier im Jahr 1957 auch auf niemand anderen gemünzt als auf den William Count Basie.

die Tommy Edwards Hits hier auf Position 11 im Jahr 1959 gelandet. Die haben aber nun fast alle bereits eine weit früher eingespielte erste eigene Hitversion, auch schon bereits Anfang der 50er Jahre zum ersten Mal in den Charts damals aufgetaucht. Und so veröffentlicht der Tommy Edwards nicht nur seine Nummer 1 von It's All in the Game bereits 1951, sondern auch schon den Nachfolger von All Over Again oder auch The Morning Side of the Mountain. Also wir gönnen uns jetzt vor dem weißen Original schon mal die erste, ebenfalls platzierte Hitversion, hier schon 1952 mit Please, Mr. Sun von Tommy Edwards.

ebenfalls bereits 1952 damit in den Pop Top 20 gelandet mit Perry Como und seinem Please Mr. Sun. Aber wie gewöhnlich entstehen schon allein in diesem ersten Erscheinungsjahr bereits gut 10 unterschiedliche Single-Variationen davon. Und die erfolgreichste davon ist auch gleichzeitig die erste Einspielung bis zur amerikanischen Nummer 6 und bis zu einem englischen Rang 12 im Namen der Komponisten Ramon Getzoff und Sid Frank für den Johnny Ray und Please Mr. Sun.

Tanz noch einmal mit mir, mit Conny Frohbös und den Hansen Girls auf Geheiß von Texter Rudolf Günther Lohse. Und der hat beim wöchentlichen Tantiemenkegeln auch immer wieder am Donnerstagabend mit seinen Kollegen den ein oder anderen deutschen, diesmal aktuellen Paul Anka-Hit abgefischt. Also auch wieder so ein absoluter Umsatzgarant. Selbst wenn diesmal die Conny auch mal nicht in die deutschen Hitparaden kommt. In Summe, da sollte man all diese 50-50-Pärchen immer mit beiden Umsatzhälften auch betrachten. Denn es zählt nicht nur der Verkauf der deutschen Single, sondern immer zu 25%, damit automatisch auch der Umsatz der amerikanischen Originalversion für diesen Rudolf Günther Lohse. Und damit kommen eben auch 25% vom deutschen Paul Anka Umsatz auf dessen Konto. Von Dance On

Goodman läutet heute unsere Songgeschichte mit ein Ende August 1939. Da hat er seinen Single-Zweiteiler eingespielt und bis zum Rang 7 im Billboard-Magazin hochgeschoben. Aber er war damit in der Aufnahmechronologie von diesem Meisterwerk erst an Stelle Nummer 4. Und die drei vor ihm liegenden Einspielungen, die sollen natürlich bei unserer Songzeitreise ins Hitparadenjahr 1936 uns weiter begleiten. Zuallererst natürlich auch genau am 28. Februar 1936 die Originalversion vom Komponisten und Urschöpfer Louis Prima an der Trompete und am Mikrofon und da noch mit seiner Frühzeitbesetzung unterwegs, mit Frank Pinero am Piano, mit Pee Wee Russell an der Klarinette, mit Joe Cutline am Saxophon und mit Gary Anderson, der spielt die Gitarre, der Jack Ryan am Bass und last but not least der George Pemberry die Drums. Also eine vergleichsweise noch kleine Begleitmannschaft für die Erstversion von und mit Louis Prima.

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Connie McLean legt hier dann am 7. Juli 1936 als erste nach für die Plattenfirma Bluebird. Und erst ein knappes Monat später schließt sich damit dann der Bandleader Fletcher Henderson am 4. August für die RCA Victor an. Und beide Versionen bleiben genauso wie die Urversion von Louis Prima den Hitparaden erstmal fern und überlassen somit den Siegeszug dem zuvor gehörten Bandleader Benny Goodman. Und dabei hört man dieses Sing, Sing, Sing auch im selben Jahr bereits schon im Kino, auf der Filmleinwand bei Der dünne Mann und natürlich auch später bei der Verfilmung der Benny Goodman Story und natürlich auch beim überragenden Konzerterfolg in der New Yorker Carnegie Hall dann Ende 1938. Sing, sing, sing, sing it with a swing. Einer der wohl ausdrucksstärksten Swingzeit-Klassiker, der mit nur einem Rang 7 ganz bestimmt auf lange Sicht in der Musikgeschichte deutlich unterbewertet ist, aber hier ebenfalls noch aus dem Ursprungsjahr 1936 mit Orchesterchef Fletcher Henderson.

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Selbstverständlich verewigt der Meister Louis Prima seinen Song im Laufe der Jahre noch öfter, hier im Jahr 1944 nachgelegt, parallel zu seinen ersten überregionalen Hitparaden-Erfolgen mit der Angelina und Oh Marie. Die werden natürlich auch hier bei den Originalversionen berühmter Hits zur passenden Songstory ausgerufen. Und auch wenn es dann über die Jahre wirklich noch Dutzende an weiteren Versionen davon zu hören und zu kaufen gab, mit den Andrew Sisters, mit der Teresa Brewer, dem Steve Allen oder dem Cozy Cole. Wir ehren damit auch zum Abschluss noch ein drittes Mal den Urschöpfer, genauso wie er auch viele seiner weiteren Hits jeweils dreimal ganz unterschiedlich in drei aufeinanderfolgenden Jahrzehnten eingespielt hat. Er hatte damit nie einen überregionalen Hit in eigenem Namen, aber dennoch ein Meisterwerk für die Ewigkeit mit dem 1958er Album Strictly Prima. Und mehr braucht man im Grunde dazu auch nicht zu sagen. Eben nur diesmal mit seiner angestammten Mannschaft der Witnesses an seiner Seite mit Sam Butera und Keely Smith, mit Bobby Robertson an der Gitarre, mit Tony Luiza am Bass, mit Paul Ferrara an den Stöcken, mit Willie McCumber, er bedient das Piano, Lou Sino die Posaune und natürlich er selbst an der Trompete, als Sänger immer an vorderster Front am Mikrofon, dreimal in drei Jahrzehnten Musikgeschichte geschrieben, mit Sing, Sing, Sing, Sing It With A Swing, von und mit Strictly Louis Prima.

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Wenn wir heute auch schon mal mit den Swinging Sweethearts hier im Jahr 1957 bereits von einer British Invasion mal ganz abgelegen sprechen wollen, dann präsentiert uns nämlich hier der englische Orchesterchef Ron Goodwin auch schon vor seiner Miss Marple hier einen exklusiven amerikanischen Billboard-Chart-Hit. Und wie auch später dann ab 1964, da gehen damit dann die US-Bandkollegen, ein David Carroll, ein Richard Hayes oder hier jetzt gleich auch noch ein Hugo Winterhalter, damit dann landesweit zu Hause leer aus. Bei uns in Deutschland vertont diese Ron Goodwin-Komposition der Werner Müller mit seinem Orchester, alle im selben Jahr und durchaus auch recht ähnlich im Sound. Im Takt möchte man zu Anfang vielleicht auch schon an Bonanza denken, aber da sind wir 1957 noch 2 Jahre davon entfernt. Mit den Swinging Sweethearts, hier nochmal jetzt amerikanisch mit Hugo Winterhalter.

Wir gehen heute am 10. August mit Edwin John Fischer nach Philadelphia. Das ist auch die Heimat der sogenannten Northern Band Rock'n'Roller, als dort genau in diesem Jahr 1956 auch der Bill Haley eben in Philadelphia seinen Rock'n'Roll-Musikfilm Don't Knock the Rock dann im Kino auch präsentiert. Nur jetzt kommt's, Historianer, der Eddie Fischer, der übertrumpft seinen Stadtkollegen mal eben in der Hitparadenstatistik um 100%. Der Bill Haley landet mit all seinen legendären Rock'n'Roll-Titeln am Ende mal zwischen 1953 und 60, 30 Mal in den Hitparaden, während nun der Eddie Fischer im Zeitraum von 1950 bis 62 dann genau doppelt so viele Charthits einsammeln kann. Auch hier mit seinem Blue Jeans Song vom Dungaree Doll in den Top 10 gelandet. Aber er arbeitet schon in der Highschool beim Radio. Mit 17, da engagiert man ihn im Copacabana Nightclub in New York. 1946, da singt er dann bei Buddy Morrow und bei Charlie Ventura. 1949 bekommt er dann seine ersten Auftritte bei der Eddie Cantor Radioshow. Die hört man damals in den gesamten USA und das ist damals noch eine richtige Seltenheit. 1955 heiratete er die Debbie Reynolds, danach auch die Elizabeth Taylor und die Connie Stevens. Und so wird der Eddie Fischer noch vor der eigentlichen Rock'n'Roll-Zeit zu einem der erklärten Teenager-Idole noch während der ersten Hälfte der 50er Jahre. Hier zum Beispiel mit diesem amerikanischen und auch englischen Nummer 1-Hit. I Need You Now im Namen von Eddie Fischer.

Don't Stay Away Too Long. Es gab da in der ersten Hälfte der 50er Jahre kaum einen Monat ohne einen weiteren Eddie Fisher Hit. Auch wenn die Machart natürlich hier noch 1955 eben noch so gar nicht nach Rock'n'Roll erinnert. Viele seiner Hits, die entstehen damals auch übers Fernsehen. Zum Beispiel mit seiner regelmäßigen 15-Minuten-Show Coke Time, als er dort als Host natürlich bei seiner eigenen Fernsehshow immer auch seine neuen Songs dann landesweit im Fernsehen präsentiert. 1956 spielte dann mit seiner Frau Debbie Reynolds im Kinofilm Bundle of Love, bei uns als Na, Fräulein Mutti in der Hauptrolle mit Eddie Fisher. Und ab Oktober 1957 gibt es dann bis zum Ende des Jahrzehnts die Eddie Fisher Personality Show. Hier auch wieder direkt aus den Happy-Go-Lucky 50s mit seinen Sweet Heartaches von Eddie.

Sein letzter Chart-Hit, der kommt dann auch noch gut 10 Jahre später ebenfalls nochmal bis aufs Hitparadentreppchen bei den inzwischen aber schon extra erdachten Adult Contemporary Charts, wo man da ganz speziell auf die Sounds der Erwachsenen Wert legt, neben Engelbert und Dean Martin oder Andy Williams und Frank Sinatra mit den Hits von Tony Bennett und eben auch mit unserem Jubilar mit Games That Lovers Play, heute zur kurzen Geburtstagserinnerung an Eddie Fischer.

Before tomorrow is yesterday, bevor morgen zu gestern werden kann. Da wollen wir heute noch kurz auf unseren Tageskalender schauen im Namen von Al Alberts. Hier 1963 inzwischen schon auf Solopfaden unterwegs, aber mehr als 10 Jahre nach der Gründung seiner äußerst erfolgreichen Viererbande, der Four Aces, schon im Jahr 1952. Eigentlich heißt er gebürtig Al Albertini, heute am 10. August 1922 geboren in Chester, Pennsylvania, und so bestimmt er gleich vom Start weg mit seinen Mannen die Hitparaden quasi nach Belieben. Allein 10 Charthits bereits im Debütjahr 1952, und damit werden die Four Aces zur Newcomer Band des Jahres gewählt mit ihrem Leadsänger Al Alberts.

Mama, Mama bekommt dann 1957 bei uns mit Jimmy Markulis und auch mit den Monte Carlos noch eine deutsche Schlagerentsprechung. Aber unser Jubilar bekommt dann wenig später, 1958, auch seine erste eigene Personality-Fernsehshow mit der L. Alberts Review, mit der er dann auch bis in die 80er Jahre seine Talentshow weiter moderiert und dabei auch zum Beispiel Soulgrößen wie einen Teddy Pendergrass oder auch die Sister Sledge entdecken wird. Aber wir beschränken uns zur Geburtstagserinnerung mal heute mit seiner Erkennungsmelodie für diese so weitreichende L. Alberts Review nur noch auf einen Take mit einem langjährigen 50s Record-Top-Tanzflächenfüller vom Saturday Swing Out im Namen von L. Alberts und den Four Aces.

diesem Dear One, da wird unser nächster Geburtstagskandidat Larry Finnegan im Februar 62 in Amerika zum typischen One-Hit-Wonder. Eigentlich heißt er gebürtig John Lawrence Finneran, heute am 10. August 1938 in New York City geboren. Und wir drehen zur Erinnerung seine Einstiegssingle hier auch gleich mal um auf die selbstkomponierte B-Seite mit den Candy Lips. Beide Seiten gibt's dann auch bei uns in Deutschland mit Rex Gildo, mit Leider Leider alias Dear One und auch Oh Oh Candy Lips, übergeben von Larry Finnegan.

Die Walkin' Talkin' Time schreibt unser Jubilar dann auch gleich wenig später als Hit-Nachfolger, auch im Jahr 1962, gepaart hier jetzt gleich mit der Pretty Susie Sunshine. Aber nachdem damit zu Hause auch kein landesweiter Hit mehr rauskommen will, da macht sich der Larry Finnegan dann auch auf den Weg zu uns nach Deutschland, auch einige Aufnahmen in Deutsch einzusingen. Und er siedelt dann ab 1966 über nach Schweden. Und er wird dort auch zum gefeierten US-Star, der nun auch weit erfolgreicher in Europa seine Kreise zieht, auch auf Dänisch und auf Schwedisch im Studio, nach diesen beiden ersten Initialscheiben im Debütjahr 1962. Hier noch mit der Pretty Susie Sunshine von und mit Larry Finnegan.

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1: Ich hoffe, wir dürfen heute bei einem berechtigten Einzelfall diesmal mal ausnahmsweise so einen knappen Jahrzehntewechsel im deutschen Fernsehgeschäft mal unternehmen und unsere heutige

Erkennungsmelodie mit Showmaster Frank Elstner dann erst im Jahr 1981 starten lassen. Nachdem uns der Frank bereits seit Ende der 60er Jahre ja begleitet mit Spiel ohne Grenzen oder auch mit seiner Idee von den Montagsmalern, da widmet der sich jetzt einem neuen Fernsehspiel mit einer noch breiteren Publikumsakzeptanz. Denn seit dem 14. Februar 1981, da entstehen von Wetten, dass bis ins Jahr 2014 insgesamt 215 Ausgaben und in den ersten 6 Sendejahren eben mit Frank Elstner, ab 1987 dann mit Thomas Gottschalk, mit einem dann kurzen Intermezzo von Wolfgang Lippert und später dann auch mit Markus Lanz. Und seither gehören die Saalwetten bzw. die Stadtwette, genauso wie auch die durchwegs recht publikumswirksamen Wetten der Kandidaten. Und so vererbt sich Wetten, dass auch sogar bis nach China, nach Russland und selbstredend natürlich auch nach Italien, nach Spanien, nach Belgien oder Holland und auch nach England und in die USA. Und damit fühlt sich dann auch der Münchner Komponist Harald Faltermeier wieder wie zu Hause, denn der liefert noch weit vor seinem weltweiten Hit von Axel F. die Erkennungsmelodie El Gato für die ersten 10 Jahre von Wetten, dass...

0: Matthias. Wenn wir uns unter diesem Schlagwort auch immer mal wieder ganz kurz treffen wollen, um mal gemeinsam nur einen Moment lang über die ganz grundsätzliche Ausrichtung von unserem Hit History Tageskalender ein bisschen zu plaudern, dann heißt Wir denken Radio anders auch insbesondere, dass unsere redaktionelle Vielfalt an Musikgeschichten auch gerne von unseren Hörern kommen können. Denn wir suchen ja für unser Ganzjahresprojekt auch ganz sicher zuallererst mal den musikinteressierten Stammhörer, der aber auch selber an der ein oder anderen Stelle mit seiner musikalischen Expertise zum Musikgeschichtenlieferanten gerne werden soll. Ich habe mir mal sagen lassen, es gibt da Oldie-Fans, die vielleicht auch auf eine ganze Regalwand von LPs oder Singles oder CDs schauen und dort verbergen sich natürlich dann auch wieder eine Menge an dort versteckten Musikgeschichten, die auch von uns garantiert noch niemand kennt. Und genau darauf kommt es uns an, Historianer. Oldie-Radio ist keine Einbahnstraße, bei der einer alles macht, von der ersten Themenfindung bis zur Songauswahl, bis zur Datenerfassung für die Playlisten, um dann selbst am Ende auch noch der Sprecher zu sein. So ein One-Man-Show-Gedanke, der geht nämlich nicht selten gerade auf die redaktionelle Qualität einer Sendung, wenn da nicht wenige meiner Radiokollegen an die oft wöchentlich wiederkehrende, neu zu produzierende Sendung gedacht wird. Da muss man dann schon manchmal am redaktionellen Tiefgang ein bisschen abstrippen, weil einem einfach die Zeit ausgeht. Und womöglich fühlen sich da jetzt auch einige Kollegen von mir angesprochen, weil es einfach ganz naturgegeben eine echte Mammutaufgabe ist, mal tatsächlich einen stabilen Sendungsrhythmus auch verlässlich jede Woche immer wieder aufs Neue in ähnlich guter redaktioneller Qualität auch vorzubereiten. Lasst uns mal zusammenarbeiten im Sinne all dieser Musikgeschichten, die wir noch nicht kennen, aber gerne kennenlernen wollten für den Hit History Tageskalender.
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0: Es geht auch schon wieder weiter mit unseren Hit History Halbzeiten mit Axel Lindner jetzt aus den 60s und auch wieder nur mal um ein paar Musikjahre weiter nach vorwärts geschaltet bei unseren Originalversionen berühmter Hits, bei unseren deutsch-englischen 50-50 Pärchen im Rahmen von Beat in Europa und natürlich auch wieder mit einem kurzen Abstecher zu Beat Goes Rhythm and Blues, wenn sich nämlich die britischen Beatbands amerikanische Rhythm and Blues und Soul Originale auf die Insel holen und wir holen uns dann im Gegenzug natürlich auch den Beat nach Europa mit unserer landessprachlichen Beat-Runde nach Frankreich, nach Italien und Holland und auch natürlich auf vollkommen identischer Ebene nach Deutschland. Auch hier wird es dann aber wieder weit weniger Sendezeit geben, als es spannende Musikerinnerungen in 45 Umdrehungen dafür gibt. Aber ganz bestimmt heute auch wieder eine nächste, ganz dicht gepackte erste Hit-History-Halbzeit, so wie wir es an jedem Tag des Jahres auch hier halten wollen, wenn wir uns mal ganz bewusst so ein paar Songgeschichten rauspicken, die auch immer wieder hoffentlich gerne zum Zuhören verleiten wollen, weil man es vielleicht auch gar nicht so vermuten möchte, dass wir hier mit rund 400 60s-Hits an den Start gehen, die mit einem womöglich ganz unbekannten Original ausgerüstet waren. Und dann geht's auch wieder weiter zu Beat Goes Rhythm and Blues. Und wenn dann auch noch mit Beat in Europa der Kontinent auch seine eigenen musikalischen Wege geht, dann ist das hier auch jeden Tag wieder aufs Neue genau unser Ablauf. Wir wünschen wieder viel Spaß zur nächsten Ausgabe der Hit History 60s Halbzeit.
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Mit diesem für diese Zeit so fetten Bass- und Schlagzeugsound, da etablieren sich die Dave Clark Five, diesen dann so berühmt gewordenen Tottenham-Sound auch overseas, jetzt erstmals schon in den US-Top 5 mit Bits and Pieces. Aber natürlich wird aus dieser Dave Clark-Komposition auch noch zeitgleich eine britische Nummer 2 und auch bei uns in Deutschland eine Top 20-Notierung. Nur direkt im Anschluss an die beiden US-Top-10-Hits nach Glad All Over und diesem Bits and Pieces, da entschließen sich die Mannen, ihren Hauptwohnsitz nach Amerika zu verlegen. Denn der weit größere US-Absatzmarkt, der sorgt natürlich im British Invasion Jahr 1964 auch gleich direkt im Schlepptau der Beatles und der Stones auf beste Art und Weise für Umsatzzahlen, die sich natürlich lohnen. Nur wir wären ja hier nicht bei den Originalversionen berühmter Hits, wenn wir der Sache nicht mal ein bisschen auf den Grund gehen wollten, auf Suche nach den eigentlichen Wurzeln, die der Dave Clark im Grunde auch schon im Jahr 1961 damals aufgegriffen hat, sowohl in den US-Top 30 als auch in den britischen Hitparaden rauszuhören. Mit einer Soundinitialzündung von Kenny Dio. Und der nennt seinen Song Your Ma Said You Cried in Your Sleep Last Night.

Der Doug Shelton übernimmt das Original von Kenny Dio schon 1961 jetzt ebenfalls in die britischen Top 30 mit Your Ma Said You Cried in Your Sleep Last Night. Und beide Hit-Varianten, die leben auch schon bereits quasi von diesem fetten, typischen Tottenham-Sound, wie ihn die Dave Clark Five dort dann wenige Monate später auch so perfekt kultiviert hat. Aber auch nicht zu vergessen, dass sie damit auch ihren Kollegen im Sound auch deutlich mitgeprägt haben, auch wenn man bei den Typhoons hier quasi direkt von Trittbrettfahrern auch wirklich sprechen muss, denn bei der britischen Plattenfirma Embassy, da entstehen nun schon genau seit 10 Jahren ausschließlich solche Hitkopien über das Vertriebsnetz der Kaufhausketten, die sogenannten Low-Budget-Labels, die es in Amerika als Vorbild auch gegeben hatte, mit Bell und Top Hits und Waldorf Music und Tops und Crown, die verfahren alle nach demselben Muster. Man nehme sich mal 2 aktuelle Top-10-Hits und schicke damit vollkommen unbekannte Musiker ins Studio zur möglichst originalgetreuen Nachvertonung, aber dann für den halben Preis einer landläufigen Single. Also im Grunde 2 aktuelle Hitsingles zum halben Preis, aber eben nicht im Schallplattengeschäft zu kaufen, sondern direkt an der Supermarktkasse, hier mit den Typhoons und ihrer Anlehnung bei den Bits and Pieces.

Your Ma said you cried in your sleep last night. Nun inzwischen auch schon im Jahr 1965 gelandet hier mit den Turtles. Damals als Hitzugabe zur A-Seite von Let Me Be. Und beides in Amerika auch übers Fernsehen bei der Musiksendereihe Shindig überregional dann bekannt gemacht. Also die Amerikaner vertrauen logischerweise lieber ihren eigenen Hits als Soundvorlage, denn im Jahr 1966, da ebbt dort overseas die British Invasion schon ein bisschen ab, im Vergleich zumindest zu den Jahren 1964 und 65. Nur der britische Import-Sound, der ist nach wie vor weiterhin in allen Ohren und beliebter denn je. Aber jetzt machen sich die US-Bands auch schon auf den Weg. Wie hier zum Abschluss für heute auch von unserer kleinen Songgeschichte von den Bits and Pieces. Hier im ganz wörtlichen Sinn immer ein Stückchen hiervon, noch ein Stückchen davon. Die Gruppe The Other Four, die etwas anderen vier, die hier 1966 quasi anstatt der fehlenden Live-Auftritte der Beatles in Amerika auf sich aufmerksam machen wollen, allein schon durch den Gruppennamen mit dieser Anlehnung, in jedem Fall vom zuvor gehörten US-Original von Kenny Dino bei Your Ma Said You Cried in Your Sleep Last Night.

Na, wenn uns doch schon hier eins garantiert nicht vorzuwerfen ist, dass keiner weiß, wie es hier weitergeht. Nobody knows what's going on mit der Tammy St. John mit unserem heutigen Beitrag zu Beat Goes Rhythm and Blues. Denn das heißt, wir treffen uns ja hier schon seit Jahresbeginn und auch garantiert jeden Tag weiter im Jahr, immer nach demselben Muster mit den immer selben Themenbausteinen. Aber darauf kommt es natürlich ganz besonders an, garantiert immer mit einem komplett neuen Inhalt von all diesen Jahresthemen. Einfach mal nur, weil all diese Themenschwerpunkte auch wirklich derart mächtig sind, dass wir uns hier an diesem Beispiel auch von Beat Goes Rhythm and Blues auch rund 500 britische Beat-Singles wieder ausgraben wollten, die auch alle relativ zeitnah ein schwarzes US-Original zu bieten haben, damit der mächtige Einfluss der Soul-Musik beim Beat auch nicht immer nur als musikalische Nische wahrgenommen wird. Und wie kann man es denn am besten nachvollziehen, als wenn wir uns hier jeden Tag aufs Neue wieder genau so ein Songpärchen auf unseren Spielplan legen. Heute mit dem Original der Chiffons aus den US-Charts hier auf die Insel rübergereicht. Im selben Jahr 1965. Nobody knows what's going on.

Diesmal haben wir bei Beat in Europa mit Richard Anthony eine auch nicht ganz alltägliche Situation mit seinem Four Seasons Cover von Let's Hang On, denn er vertont auch gleich selbst aufs identische Playback noch die italienische Single-Variante davon. Wer also am europäischen Musikmarkt auch gerne mehrsprachig unterwegs sein kann, den lässt man auch durchaus mehrfach in unterschiedlichen Landessprachen auch vors Mikrofon, ganz genauso auch beispielsweise einen Chris Andrews oder den Cliff Richard, natürlich die Petula Clark oder die Sandy Shaw. Die englischsprachigen Hits, die werden eben auch gerne mehrfach im Studio dann schon eingesungen. Diesmal auf Italienisch, auch nochmal mit Richard Anthony auf Let's Hang On.

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Wir beginnen mit unserem heutigen 60s-Album des Tages, den bereits vierten Geburtstag mit den Association aus Los Angeles zu ihrem inzwischen eben auch schon bereits vierten Album Birthday im Jahr 1968 mit den beiden Hitsingles von Everything That Touches You und auch noch mit dem Top 40 Nachrücker von Time for Living mit den Association aus ihrem Album Birthday.

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Wir hören mal diesmal aus dem Association-Album Birthday auch nur so einen kleinen Auszug, der sich hier beim Jahresdurchlauf von den 60s-Alben des Tages auf so manchen Album-Take mal konzentriert oder auf die ein oder andere Hit-B-Seite, aber auch zum insgesamten Erfolg eines Top-10-Hits auch mit beitragen darf. Everything That Touches You hinterlässt uns auf der gegenüberliegenden Single-Seite eine typische Sunshine-Pop-Melodie. We Love Us. Wir lieben es, auch mal wieder die Hit-B-Seiten nicht in Vergessenheit geraten zu lassen mit Association.

Wir schießen diesmal unseren Instrumental-Torpedo im Jahr 1963 ab durch die Rhythm Rockers auf unserer sommerlichen Surferstrecke. Und mit ihm in buchstäblicher Surfer-Konkurrenz, da tritt jetzt im selben Jahr auch der Gary Usher mit an, mit seinen Competitors zum Power Shift.

tiefe Lebenserfahrung, aber dann mit dem Künstlernamen Ronnie Spector, da bleibt sie uns mit ihrer so markanten Stimme auch weit über die 60er Jahre hinaus in Erinnerung. Aber angefangen hat es zusammen mit ihrer Schwester Estelle und ihrer Cousine Nedra Tally als Ronnie and the Relatives mit ihrem I Want a Boy zur Geburtstagserinnerung an die Ronnie Spector.

I'm gonna quit while I'm ahead. 1962, da lassen sie dann ihren zuerst gewählten Bühnennamen dann hinter sich als Ronnie and the Relatives.

denn dann holt sie der Phil Spector zum Brill Building an den 6050 Broadway. Drei junge Teenager, die er dort fast nach Belieben formen und auch vermarkten kann, die Good Girls, der dann frisch umbenannten Ronettes.

So holt sich dann der erfahrene Plattenproduzent und Soundbastler Phil Spector wenig später unsere Jubilarin mit den Ronettes zu seinem hauseigenen Plattenlabel Phyllis und er prägt dann damit ihren fortan gültigen neuen Bühnennamen, der Ronettes. Sie landen dann bis zum Ende des Jahrzehnts insgesamt 9-mal in den Charts. Schon 1964 heißt dann ihr Hit-Album bereits The Fabulous Ronettes featuring Veronica. Und im selben Jahr holt unsere Jubilarin dann für ihre England-Tournee als Opening Act die Rolling Stones mit dazu. Und dafür aber eröffnen die Ronettes dann 2 Jahre später für die Beatles deren US-Tournee. Die Beatles und die Ronettes treffen aber auch schon 1964 in England zusammen, wo sich die Ronnie dann kurzzeitig mit John Lennon trifft und ihre Schwester Estelle findet Gefallen an George Harrison, bis sie sich dann direkt nach der Beatles-Tourbegleitung in Amerika auch bei uns in Deutschland blicken lassen. Aber nur kurze Zeit später, da verkünden sie dann die Auflösung der Ronettes. Unsere Jubilarin heiratet dann 1968 den Phil Spector mit einer dann auch letzten Ronettes-Single zum Ende des Jahrzehnts für die Northern Soul-Tanzflächen bestens geeignet. You came, you saw, you conquered.

Hier, Did It wird dann mit den Ronettes auch schon nicht mehr beim Phil Spector-Label Phyllis verlegt, aber der Kontakt zur Hitfabrik am 1650 Broadway, am Brill Building, der prägt im Grunde quer durch die 60er Jahre ihre Karriere. Und so ist dann aber für die Ronettes erstmal das 60er Jahre Kapitel abgeschlossen, auch für die Ronnie Spector mit The Best Part of Breaking Up is When You're Making Up. 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

was vielleicht auch viele kaum auf dem Radar haben. Unsere Jubilarin, die singt hier 1977 als Solosängerin Ronnie Spector auch das Original vom späteren Bonnie Tyler Hit It's a Heartache. Aber sie hinterlässt uns auch nochmal 10 Jahre später, auch mit ihren gesanglichen Spuren hier beim Eddie Money Hit Take Me Home Tonight, einen nächsten US-Billboard Top 5 Hit mit der so markant gesetzten Textzeile von ihrem schon fast 25 Jahren Erstlingshit. Wir haben ihn vorher gehört. Be My Baby, jetzt mit Eddie Money und Ronnie Spector.

Are you ready for love? Für die Patty Austin, heute am 10. August 1950 in New York City geboren. Und wer nun vielleicht denken mag, dass wir unsere Jubilarin erst mit ihren gemeinsamen Duetterfolgen dann während der 80er Jahre hier starten lassen, dann an der Seite von James Ingram oder von Michael Walden und von Jerry Butler. Wir starten mit ihr jetzt auf die Northern Soul Tanzflächen, schon knapp 20 Jahre vorher, hier im Jahr 1965, zu ihrem I Wanna Be Loved mit einer ganz großen Packung an Soul-Liebe heute für die Patty

Take Away the Pain Stain. Auch wenn unsere Jubilarin in den ersten Jahren mal noch keine Billboard-Erfolge einfahren kann, so schätzt man aber ihre geradlinigen Northern Soul Backbeats auf der anderen Seite des Atlantiks umso mehr. Drum wollen wir auch gleich später noch ein zweites Geburtstagsset direkt auch auf die Tanzflächen uns gönnen und uns dafür auch gerne die Zeit nehmen. Heute zur Geburtstagserinnerung an die Patty Austin und Take Your Time.

0: Unser nächster Geburtstagsabstecher am heutigen 10. August, dann ins Geburtsjahr 1940 mit Bobby Hatfield nach Santa Ana in Kalifornien aus dem Duettdebütjahr 1963, als er sich zusammen mit seinem Partner Bill Medley mit dieser ersten Eigenkomposition von My Babe auch zum ersten Mal im Aufnahmestudio meldet. Aber als die Paramours, da kommen die beiden Bill Medley und Bobby Hatfield schon 1961 noch als Dubab-Vokaltruppe ins Aufnahmestudio, hier mit ihrer Miss Social Climber zum wirklichen Schallplattendebüt von Bobby Hatfield.
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Der Prison Break lehnt sich mit Bill Medley und Bobby Hatfield natürlich an bei den Paramours, beim Hit-Erfolg vom Riot in Cell Block No. 9 mit den Robins. Aber danach ist dann wenig später, 1963, auch schon die Zeit für den ersten Chart-Erfolg, als die Righteous Brothers mit ihrer Little Latin Loopy Lou.

bleiben heute im Namen von Bobby Hatfield mal ganz bewusst bei ihren ersten Blue-Eyed Soul Chart-Hits, denn auch ihr gleichnamiges Album Summer Blue-Eyed Soul, das stiftet am Ende eben auch den so weitreichenden Begriff des Blue-Eyed Soul. Also immer dann, wenn die weißen Sänger wie der Bobby Hatfield mit vollem Orchestersound dann ab 1968 auch als Solosänger eben auf den Northern Soul-Tanzflächen zu finden ist, dann eben auch mit weißem Pendant-Begriff zum Blue-Eyed Soul mit seinen Hang-Ups im Namen von Bobby Hatfield.

Uwee, Baby, I love you so, wird dann für unseren Jubilar doch ein Gradmesser. Denn als Solosänger wird für den Bobby Hatfield kein großer überregionaler Hit rausspringen. Und weil's auch für seinen Kollegen Bill Medley ebenfalls nicht mehr bis zur Spitze reicht, da geben die beiden 1974 übers Fernsehen ihren erneuten Zusammenschluss, ihr Reunion-Konzert bekannt. Und das wird dann sofort wieder mit einem gemeinsamen Treppchenplatz honoriert, mit ihrem Rock'n'Roll Heaven. Aber zum Abschluss habe ich uns als Geburtstagserinnerung heute an den Bobby Hatfield noch einen seiner Nachfolger rausgesucht. Den gibt es dann bei uns in Deutschland mit der südafrikanischen Mädchenband Cloud bis zur Nummer 1. Und das war ja nun buchstäblich auch kein Substitut, ein Ersatz fürs eigentliche Original von Bill Medley und Bobby Hatfield, den Righteous Brothers, mit ihrem Substitute.

Doch wenn 1971 diese Jethro Tull Single noch kaum jemand auf dem Radar hat, so wird dieses Locomotive Breath dann 5 Jahre später dennoch zum europaweiten Megaseller und vor allem zum Partykracher mit Ian Anderson von der Gruppe Jethro Tull aus dem Ursprungsalbum Aqua Lung. Und das wird auch der dazu passende englische Hit. Nur dieser Atem der Jethro Tull Lokomotive, der bleibt auf der Insel auch komplett am Bahnhof stehen und er wird dort über die Jahre nie zum überregionalen Chartstürmer, obwohl der Titel bei uns in Deutschland zum absoluten Rockstandard zählt. Aber wir zäumen jetzt erstmal die Schallplattengeschichte von Ian Anderson mit Jethro Tull wie gewohnt erstmal von ganz vorne an auf, denn 1968, da sollte ihre Debütsingle A Song for Jeffrey eigentlich nur dazu dienen, dass Ian Andersons Schulfreund Jeffrey Hammond sich davon überzeugen lässt, sein Kunststudium endlich an den Nagel zu hängen und bei der Band sofort am Bass mit einsteigen zu wollen. Nur der Jeffrey überlegt sich das dann noch ein paar Jahre lang bis ins Jahr 1971, bis eben genau hierher, bis zum Album Aqua Lung, bis er sich dann doch schlussendlich eben überreden lässt, mit einzusteigen. Also der Song for Jeffrey findet 1968 ohne den Jeffrey noch statt, mit der Debütsingle von Jethro Tull.

Wir chatten mal eben mit dem Aeroplane weiter zur nächsten Single, jetzt unter dem Bandnamen Jethro Tull. Und außerdem gab es dann anfangs zur Auswahl auch noch Ian Andersons Bag of Nails oder die Gruppe Navy Blue oder auch Candy Colored Bag. Aber der Name Jethro Tull, der sollte aber auch der einzige bleiben, bevor sich die Schulfreunde dann in Blackpool zu ihrem endgültigen Bandnamen dann durchringen werden, nach dem britischen Agrarökologen namens Jethro Tull, der im 18. Jahrhundert den pferdegetriebenen Pflug erfindet und damit die britische Landwirtschaft auf Jahre revolutionieren wird. Nur diese eine Single, die kommt dann 1968 noch eben unter dem missverständlichen Bandnamen Jethro Tull in die Läden mit ihrem Sunshine Day.

Ursprünglich mal von Johann Sebastian Bach kommt hier die Jazzrock-Formation Duke of Burlington mit dem Jethro Tull Instrumental Bourrée hier zum Zug auf ihrem gleichnamigen Album Duke of Burlington. Und auch der Earl of Burlington, der ist bereits im 17. Jahrhundert im Norden Englands ein recht langlebiger Adelstitel. Wenn wir uns dabei auch nochmal dieses Erscheinungsbild von Ian Anderson mit seinen Mitstreitern auf der Bühne ins Gedächtnis zurückholen, dann ist auch hier beim ersten britischen Treppchenplatz dann 1969 absolut passend das Ganze mit Living in the Past. Denn der auf einem Bein stehende Schotte, der Ian Anderson, der vermittelt eigentlich den Eindruck einer mittelalterlichen Gaukler- und Musikertruppe. Und dabei spielt er aber 1963 noch mit seinen Schulfreunden die Mundharmonika bei Erding Blues Sounds bei seiner Schülerband The Blades, bis sie dann aber zum ersten Mal für den Londoner Marquee Club als die Four Fingers angereist waren, aber vom geschichtlich recht bewanderten Clubmanager damals schon Jethro Tull genannt werden. Also blieb's dann fortan eben dabei, für ihren ersten Treppchenplatz bereits in die Vergangenheit gereist, bei Living in the Past.

Living in the Past, ein Leben wie in der Vergangenheit. Das war natürlich ab dann für die Bandmitglieder von Jethro Tull dann nicht mehr möglich. Denn sofort steht natürlich auch schon der nächste britische Mega-Hit an der Tür im Jahr 1970 mit ihrem Halloween-Klassiker der Witch's Promise, der Vorhersage der Hexe. Aber die Vorhersagen für die weitere Bandgeschichte, die lässt sich dann aber auch nach über 20 Hits in den 70er Jahren auch ganz bestimmt recht positiv beschreiben. Immer so als Wanderer zwischen den Stilwelten, zwischen Jazz und Blues und Klassik und Rock, mit vielen Texten aus den althergebrachten Mythologien und der Literatur. Und mal nennt man ihn den Flötenderwisch, manchmal auch den Rattenfänger. Und hoffentlich hat er euch in den letzten Minuten auch als solches gewirkt, dieser charismatische Frontmann Ian Anderson mit seiner Band Jethro Tull.

Eigentlich muss man damit unseren nächsten Geburtstagskandidaten Les Humphreys nach der Mamalu gar nicht mehr groß vorstellen. Aber was der John Leslie Humphreys aus Croydon bei London neben seinen Les Humphreys Singers auch noch so alles auf den Weg gebracht hat, das lohnt sich wie immer so ein bisschen näher anzuleuchten. Geboren wird der Engländer heute am 10. August 1940 und bereits mit seiner ersten Band, da lässt man unseren Jubilar schon 1967 auch zu uns auf den Kontinent kommen. Nach Hamburg in die etablierte Beat-Szene und damit wird er dann auch für uns zunehmend mehr ins Rampenlicht rücken. Nach seinen ersten Aufnahmen als Komponist und Bandmitglied der Gruppe Somerset mit den ersten Overnight Changes im Namen von Les Humphreys.

Because It's Over heißt dann auch schon wenig später mit seiner Band Somerset. Es ist schon wieder vorbei nach seinem Hamburg-Aufenthalt. Da lernt aber der Les Humphries auch schon den ehemaligen Rattles-Frontmann Achim Reichel kennen. Und gemeinsam formieren die beiden 1968 nach der Bundeswehrzeit von Achim Reichel gleich die nächste Band, Wonderland, mit der beide auch als Komponisten und Bandmitglieder sofort in die Top 15 bewertet werden, mit Produzent James Last, mit dem ersten Hitparadenaufmerker von Les Humphries in der Band Wonderland mit Moskau.

Boomerang beweist sich durch Achim Reichel und Les Humphries als Nachfolgesingle auch noch in den deutschen Hitparaden. Aber dann wird für unseren Jubilar dann wenig später auch schon hier wieder Zeit, den Countdown einzuläuten für den nächsten Bandtransfer von Les Humphries, dann nach Wonderland.

Für den Napoleon Smith, da schreibt der Les Humphreys dann nach Wonderland hier 1970 die Painting Pictures. Aber zur selben Zeit, da wird unser Jubilar auch schon von der Gospelformation der Edwin Hawkins Singers beeinflusst mit ihrem Hit Oh Happy Day. Das passt auch so hervorragend in die Zeitgeist-Hippie-Kultur. Und so schart er dann wenig später den bald berühmt gewordenen Chor der Les Humphreys Singers um sich. Und die deutschen Hitparaden, die danken es ihm dann für ein gutes Dutzend Mal. Hier dann 1971 auch schon zum ersten Mal auf dem Treppchen gelandet durch die Komposition von Les Humphreys, We Are Going Down Jordan.

Auch der Old Man Moses fügt sich mit den Les Humphrey Singers bestens ins Bild in den Top 15 im Jahr 1972. Und dort findet sich dann in wechselnden Besetzungen auch beispielsweise der Henna Heuer oder der junge Jürgen Drews, die Liz Mitchell, dann später bei Boney M. Oder genauso auch ein John Lawton, der spätere Sänger von Uriah Heep oder bei Lucifer's Friend auch dann unterwegs. Und natürlich auch nicht zu vergessen dann für unsere 60s-Gemeinde auch die Barry St. John, allen voran natürlich Bandmitglied bei den Les Humphrey Singers. Und so wird dem Les Humphreys dann als ehemaliges Mitglied der Royal Marines auch sein etwas jähzorniger Führungsstil häufig vorgeworfen, aber es entstehen dadurch auch immer noch weitere kurze Seitwärtsschritte als Komponist, hier auch schon 1971 für die Gruppe Spinning Wheel mit ihrem Betty's Buried the Cat aus der Feder von Les Humphreys.

diese Titelmelodie für die langjährige Krimiserie Derrick. Da können wir unseren Orchesterchef Les Humphreys natürlich heute nicht von Bord gehen lassen. Ja, auch zum ersten Mal fürs Fernsehen eingesetzt.

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Wir halten gleich noch mal kurz Ausschau auf die Frühzeit-60s-Karriere von der Patti Austin, vor allem auch auf die Northern Soul-Tanzflächen, hier jetzt schon 1967 angelandet und bestens angekommen auf den Tanzflächen. Auch mal wieder so ein perfektes Beispiel, wie weit die Hitparaden auch bei solchen Sounds mal in den Hintergrund rücken dürfen. Denn wie eigentlich bei jeder Tanzszene, da spielen ehemalige radiozentrierte Hitparaden nahezu überhaupt keine Rolle. Das passiert ganz genauso bei den diversen Lindy Hop Abenden aus den 1930er Jahren, beim 50s Record Hop sowieso und eigentlich noch in viel verstärkterer Ausrichtung auch bei den 60s und 70s bei der Northern Soul Gemeinde. Da gehört's quasi eigentlich auch schon zum guten Ton, dass sich die dortigen DJs nahezu auch komplett fernhalten von den gängig etablierten Billboard-Hits. Das macht's dann für interessierte Seiteneinsteiger manchmal nicht gerade einfach. Aber wenn man hier beispielsweise eine Patti Austin mit dieser mächtigen Wucht an geradlinigen Northern Soul Backbeats hört, dann lohnt sich's doch allemal auch mal abseits von Billboard und New Musical Express so ein bisschen sich umzuhören. You're too much a part of me. Sowas ist weit mehr Musik auch im 21. Jahrhundert immer noch geblieben, als so manche damalige Hitparaden notierte Scheibe von der Patti Austin.

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All die Zeit, die ich seither ins Aufspüren solcher Tanzsounds gesteckt habe, die kann ich euch als 60s und 70s Fan auch wirklich nur wärmstens empfehlen, euch mal ebenfalls nur ein paar dieser Northern Soul Compilations auch besorgen zu wollen. Ich hatte damals auch freilich schon vermeintlich geglaubt, ich hätte da Ahnung mit all den angesammelten 60s Soul Hits eines Wilson Pickett oder mit Marvin Gaye, mit Stevie Wonder, mit Aretha Franklin. Und ich hatte wirklich damals auch schon recht viel dieser Hits angesammelt. Aber was ich über dieses Schlagwort Northern Soul dann noch alles dazulernen durfte, das habe ich eigentlich ganz persönlich nur halbwegs so gut verkraftet, weil es mir ja schon mal in meinem Oldie-Musikleben ganz genauso gegangen war, als da damals die Tür zum 50s Record Hub zum ersten Mal geöffnet wurde. Und auch da spielen die Hitparaden am Ende so gut wie keine Rolle bei der Musikauswahl. Man befindet sich quasi in einem Parallelmusikkosmos, den es aber wirklich lohnt, als Oldie-Fan unbedingt mal kennenzulernen. Denn es warten wirklich in beiden Tanzwelten Tausende an interessanten Songs. Auch eben gerade in diesen Musikjahren, die auch euch interessieren. Die bekommen oft viel zu wenig Aufmerksamkeit geschenkt, anstatt dann immer die Hitparadenbücher aufzuschlagen. Waren wir heute mal in der Frühzeitkarriere unterwegs von der Patty Austin.

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Wenn ihr mich vor der Zusammenstellung dieser Elvis-Originalvergleiche mal gefragt hättet, wie viele erfolgreiche Elvis-Coverversionen wird es denn wohl geben, die mal im Prinzip erst durch ihn, durch den Elvis, in die breite Aufmerksamkeit der Öffentlichkeit gerückt wurde, dann hätte ich vielleicht damals unvorbereitet mal mit einer Schätzung von 100 Songs mal angefangen. Aber da hatte ich all diese 70er-Jahre-Hits noch nicht so recht auf dem Radar. Aber wenn man natürlich schon längst allumfassend eingefleischter Elvis-Fan war und ist, dann ist so eine Zahl rund um die 200 längst noch nicht verwunderlich. Was ich aber immer wieder ganz besonders spannend fand, dass diese Zeitspanne zwischen einem Aufnahmedatum hier im Oktober 73 dann aber doch erst zu einem Country-Top-10-Hit im Jahr 81 führt. Also diese ganz besondere Zeitlosigkeit all dieser Elvis-Aufnahmen, die wurde mir erst mit dem Auffinden des ein oder anderen Originalpärchens dann so richtig bewusst. Denn der Billy Joe Shavers und der Waylon Jennings, die komponieren dieses You Ask Me To kurz zuvor 1973, um es aber auch erst 1978 durch den Billy Joe Shavers dann zur Single werden zu lassen. Auch die Elvis-Version erscheint zuerst mal 1975 auf seinem Album Promised Land. Die wird dann aber erst 8 Jahre später eben zu seinem posthumen Album Guitar Man dann wieder veröffentlicht und dann geht's schnurstracks damit in die Charts. Also wenn ihr mich jetzt fragen würdet, warum hat das so lang gedauert, dann frage ich jetzt lieber den Originaltaktgeber dazu. Ich kann euch auch keine Antwort dafür geben. Charlie Shavers weiß mehr. You Asked Me To. Long.

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1: Natürlich bleiben wir, die großen Kinder, ewig jung, wann immer es um die eigenen Kinder- und Jugendfernseherinnerungen geht. Nur mit den Vätern der Klamotte, da machen wir heute natürlich einen humoristischen Ausflug mit einem Fass an Möglichkeiten. Denn die Fernsehursprünge zu diesen gezeigten Ausschnitten aus der Fernsehfrühzeit, bereits aus den 20er und 30er Jahren, die werden bei uns im ZDF bei den Väter der Klamotte ab 1973 zusammengestellt. Und so stammen dort die gezeigten Ausschnitte samt und sonders alle aus der Buster Keaton und Charlie Chaplin Zeit. Insgesamt gibt's 49 Folgen zu je 10 bis 15 Minuten zusammengestellt, die der Kabarettist Hans-Dieter Hüsch oder sein Kollege Hans-Michael Remsberg mit dem deutschen Kommentar versehen. Aber im Grunde tauchen wir damit auch in die Zeiten der Stummfilmunterhaltung ab, in denen die Slapstick-Szenen auch meistens noch so einen Tick schneller aufgenommen werden, als das heutzutage im normalen menschlichen Bewegungsablauf so erkennbar ist. Und genau das ist wahrscheinlich auch ein ganz besonderer Gag bei diesen kurzen Einspielern, die auch immer damit enden, dass der Komödiant Billy Gilbert den Topf Spaghetti auf den Kopf geschüttet bekommt, aus dem Film Nickel Nurses schon aus dem Jahr 1932, und dann zum Schluss auch immer dieses lang ausgedehnte Schön zu erleben ist. Und dem werden wir uns jetzt natürlich in Erinnerung auch hingeben bei den Vätern der Klamotte.

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2: Willkommen Historianer, die Hit History Halbzeit macht in diesem Monat auch mal Halt im nächsten Musikjahrzehnt. Diesmal also jetzt wieder in die 80er Jahre mit Axel Lindner, weil man sich mit unseren beiden Schwerpunktthemen, mit den Originalversionen berühmter Hits und auch mit den deutsch-englischen 50-50-Pärchen eigentlich gar nicht so recht wehren kann, weil es einfach in jedem Musikjahrzehnt wieder so viele überraschende Originalversionen auffinden lässt und natürlich auch für die deutsche Schlagerwelt weiterhin auch schon angestammt diese 25%-Regel auch immer noch quer durch dieses Jahrzehnt weiter wirkt. Also lasst uns abtauchen und womöglich überrascht werden mit einer weiteren Ausgabe von unserer Hit History Halbzeit.

im wahrsten Sinne des Wortes mit Herz und Seele dabei. Wirklich an jedem Tag des Jahres, wie auch heute, einen weiteren Chart-Hit mit einer wirklich anders zugrunde liegenden Originalversion. Denn der Huey Lewis hat mit seinen News damals 1983 zwar den Top-10-Hit gelandet mit Heart and Soul, aber auch diesmal steht wieder ein deutlich älteres Original schon im Jahr 1981 zum Vergleich. Und diesmal bemerkt das ausnahmsweise mal auch die deutsche Hitparadenwelt als erstes. Denn im Nachgang zu den Hits von Kiss You All Over oder You Thrill Me und How Could This Go Wrong, da landet die Gruppe Exile bei uns damit einen exklusiven Top 75 Erfolg. Wirklich ansonsten nirgendwo gelistet, außer in Deutschland. Geschrieben wird der Song auch in England durch Nicky Chinn und Mike Chapman für das namensgleiche Album Heart and Soul von Exile aus Richmond in Kentucky. Herz und Seele wandern also mal wieder von Amerika nach England und auch zu uns in die gemeinsamen deutschen Hitparaden mit Heart and Soul.

eigentlich fast immer, wenn der Paul Young weggeht, um sich einen neuen Hit zu organisieren, dann findet er auch wie hier bei Every Time You Go Away schnell tatkräftige Originalunterstützer, um daraus eine US-Nummer 1 im Jahr 1985 zu machen. Denn das zugrunde liegende Original, das kommt auch bereits 5 Jahre zuvor vom Duo Daryl Hall und John Oates auf ihrer 1980er LP Voices. Damals noch komplett anders arrangiert und eben als Album-Take auch vollkommen chancenlos gegen den Paul Anthony Young aus Luton in England. Nur bei uns zum Originalvergleichspärchen, da holen wir uns natürlich beide Varianten hier gerne mal wieder aus dem Schrank mit Every Time You Go Away, voll und mit Daryl Hall und John Oates.

Ich habe den Glauben an dich nie verloren, zumindest als er als Textdichter Wolfgang Preis noch unterwegs war bei Inga und Wolf auf der Bühne. Aber es scheint als Texter für die Mary Rose hier auch kaum besser zu laufen, denn allein schon die angestammten 25% der Verkaufstantiemen vom zeitgleichen Dr. Hookit, das lässt auch garantiert den Glauben auch nie sinken, dass man da auch hunderte an deutsch-englischen 50-50-Pärchen auf die Reise bringt. Denn auch von einem deutschen Top-10-Umsatz hier von Dr. Hook, das lässt auch den Wolfgang Preuß auch ganz bestimmt eine ganze Weile lang gut leben. When you're in love with a beautiful woman mit Dr. Hook.

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Was hat nun dieser erneute Hitaufguss von East 17 mit den West End Girls, von den Pet Shop Boys eigentlich noch mit Oldies zu tun? Für nicht wenige ist es auch zwischen 1993 und 1985 auch gar nicht mehr so weit mit unserem angestammten Jahresrundgang bei den Originalversionen berühmter Hits. Aber auch wenn es zuweilen mal von mir zum Tagesabschluss nur einmal ein bisschen moderner klingen darf, dann trifft dabei eben Musikgeschichte auf einen Oldie-Musikbegriff, der auch meines Erachtens nicht ganz zu Unrecht aus dem gewohnten Soundspektrum unserer angestammten Oldie-Jahrzehnte so ein bisschen rausfallen mag. Denn beide Hits bestehen ja im Grunde eigentlich nur noch aus generiertem Soundteppich und einer darüber gelegten Gesangsstimme. Und eben genau diese Produktionstechnik, die wird seither auch vielerorts im 21. Jahrhundert ganz generell auch so angesehen, wenn man dann durch die Studiotechniker an den Reglern die analogen Musikern auch zum Teil schon ersetzt hat und so ein digitaler Soundteppich die einzelnen Instrumente auch deutlich in den Hintergrund drängen. Und trotzdem will ich mich zum Tagesabschluss nur mal mit einem weiteren Originalvergleichspärchen bei euch so allmählich verabschieden, denn was über 1500 Mal rein analog passiert war bei den Originalversionen berühmter Hits aus den 40s, den 50s, den 60s und den 70s, das wird natürlich nicht wegen der nur veränderten Produktionstechniken nicht aufgegeben. Auch die West End Girls, die setzen eben diese Tradition im digitalen Musikzeitalter auch weiter fort, mit nur diesmal 8 Jahren an Wiederverwertungszeit zwischen East 17 und den Pet.

Vielen Dank, liebe Hörer, dass ihr heute auch schon wieder so lange mit dabei bleiben wolltet bei unserer täglichen Musikgeschichtenrunde. Uns gibt's ja wie gewohnt auch morgen schon wieder an jedem Tag des Jahres, damit ihr euch auch ganz besonders keine Termine merken müsst, sondern eben auch an jedem Tag einfach, wenn's passt, mit dazukommen könnt, wann immer es euer Tagesablauf so ermöglichen mag. Und natürlich ist damit auch die Wartezeit bis zu unserem nächsten möglichen Zusammentreffen auch gar nicht so lange wie noch damals zu UKW Oldie Radiozeiten mit der immer nur einen oder zwei Oldie Musikstunden pro Woche. Was für ein traumatischer Mangelzustand damals. Viele von euch mögen sich noch daran erinnern. Nur jetzt dürfen wir mit diesem genialen Medium Internet Oldie Radio den Spieß für euch auch mal umdrehen und euch auch gerne mal vielleicht mehr Musikgeschichten anbieten, als ihr in eurem Tageskalender überhaupt unterbringen könnt. Und es ist zwar schade, aber es ist eigentlich auch vorhersehbar. Hauptsache auch ihr habt jetzt da draußen nicht mehr dieses dauerhafte, latente Mangelgefühl als Oldie-Fan, immer zu wenig davon zu kriegen. Drum kommen wir eben auch gleich morgen wieder um die Ecke, immer zur selben Zeit, mit der nächsten Ausgabe dann von unserem Hit History Tageskalender.

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Und mit Paul Anka und Diana, seinem wohl größten Hit, begrüße ich euch sehr, sehr herzlich hier bei mir im Studio Drüblingsen. Die Temperaturen sind einigermaßen angenehm, also nicht so heiß wie die letzten Wochen. Am Mikrofon Ille Wallis und ich versuche euch wieder 2 Stunden zu unterhalten. Es gibt wieder Chaos, weil ich habe wieder alles durcheinander. Ganz wichtig, es gibt die Geburtstagskinder, die hätte ich ja letzte Woche schon bringen müssen, habe ich aber vergessen. Ja, so langsam werde ich tüdelig. Und Paul Anka habe ich nämlich auch vergessen, deswegen habe ich den jetzt hier an den Anfang gesetzt. Der hatte nämlich Geburtstag am 30. Juli und da ist er 85 geworden. Er ist 1941 in Ottawa geboren, ein kanadischer Sänger, Komponist, Liedtexter und Schauspieler. Man denkt ja immer, er ist Amerikaner. Nee. In den 50er Jahren war er ein Teenager-Idol. Oh ja. Sein Song Diana zählt zu den erfolgreichsten Singles aller Zeiten und war der erste Millionenzeller eines Teenagers. Ja, und weil ich den Geburtstag vergessen habe, spiele ich dann auch noch von ihm I'm Just a Lonely Boy.

Ja, und da könnte man eine riesige Liste machen, wer alles noch unterwegs ist im hohen Alter mit über 80 noch topfit. Zu denen gehört unter anderem natürlich Sir Paul McCartney, 84 ist er. Die Erinnerung an seine Teenagerzeit ist für den The Beatles-Sänger eine Inspiration, das zeigt auch sein neues Album The Boys of Dungeon Lane. Auf seinen Konzerten nimmt er seine Fans deshalb gerne mit auf eine Reise in die Vergangenheit. Ja, das mache ich doch auch gerne, indem ich jetzt spiele Paul McCartney und Stevie Wonder mit Ebony and Ivory.

Und der nächste ältere Herr, der ist also wirklich noch sehr gut unterwegs. Das ist Tom Jones mit 86. Und dass er es immer noch kann, hat er jetzt bewiesen. Also wenn das alles so stimmt, hat er im Juli 3 Konzerte in Deutschland gehabt. In Hamburg, Köln, Frankfurt am Main. Ich habe nichts davon gelesen, aber ich denke mal, das wird so gewesen sein. Er findet, dass seine Stimme immer noch gut funktioniert. Und solange das so bleibt, will ich für meine Fans da sein. Ja, und was habe ich denn jetzt rausgesucht? Eigentlich noch nichts, aber das mache ich jetzt. Green, green grass of home natürlich.

Der nächste ältere Herr ist Mick Jagger, 82. Sex, Drugs und Rock'n'Roll gehören für den The Rolling Stones Sänger in den 1960ern dazu. Die Musik ist auch weiter seine Leidenschaft und der Plan, 2027 wieder mit den Stones auf Tour zu gehen. Um dafür fit zu sein, ernährt er sich sehr gesund. Und ich habe jetzt Angie.

Ja, und dann haben wir natürlich noch Peter Kraus, 87 ist er. Stillsitzen nicht mit dem Rock'n'Roll-Star. Der Wahlschweizer lässt heute genauso seine Hüfte kreisen wie zu seinen Anfängen in den 50ern. Musik hält mich jung, sagt er überzeugt und geht im Mai 2027 noch einmal auf Tour. Und jetzt lassen wir ihn singen, die Westernrose.

Und wenn ich jetzt sage, wer ist Arnold George Dorsey, wisst ihr wahrscheinlich nicht, wen ich meine, aber wenn ich sage Engelbert oder Engelbert Humperdinck, das sind die Künstlernamen. Er ist Member of British Empire und am 2. Mai 36 in Madras, Indien geboren. Sein britischer Popsänger und er wurde 1967 mit dem Song Please Release Me bekannt. Natürlich, Engelbert. In Deutschland darf er sich übrigens nicht Humperdinck nennen. Ja. Also spiele ich jetzt mal von ihm Please Release Me. Ach so schön.

Er hat übrigens kürzlich gesagt, er will auch mit 90 noch weiter singen. Ja, und warum auch nicht? Mein Gott. Also ich höre ihn sehr, sehr gerne, muss ich sagen. Natürlich die alten Titel. Und da spiele ich noch einen Under the Man in the Moon.

Natürlich haben wir auch in Deutschland Sänger, die uns immer noch sehr, sehr viel Freude machen. Und vor allen Dingen mit den älteren Titeln. Ach, da bin ich immer noch ganz begeistert. Wenn ich von Reinhard Friedrich Michael May spreche, ist ein deutscher Musiker. Er ist deutsch- und französischsprachiger Chansonsänger, Texter und Komponist. Und seit Ende der 60er Jahre gilt er als einer der populärsten Sänger in Deutschland. Und ich liebe ihn. Egal, welche Themen man hat, man findet immer ein Lied, was dazu passen würde. Jetzt habe ich mir zwei Songs von ihm rausgesucht. Einmal Solange ich denken kann und Wie vor Jahr und Tag. Und jetzt viel Spaß mit Reinhard May.

Ja, und jetzt habe ich mal so eine Meldung zwischendurch, hat mit Reinhard May und mit Musik eigentlich überhaupt nichts zu tun. Aber ich frage euch mal, wie viele Reifen hat dein Auto? 4, eventuell mit Reserverad 5. Beim LKW sind es noch ein paar mehr. Aber neben dieser neuen Brücke sehen die Autos aus wie Spielzeuge. Sie war schon extra in der Nähe ihres neuen Standorts in Hamburg montiert worden, um lange Wege zu vermeiden, aber ein Stück Straße war zu überwinden. Dafür wurde das Bauteil auf ein Spezialfahrzeug gesetzt, einen selbstfahrenden Transporter, ich habe die Bilder übrigens gesehen im Fernsehen, mit mehr als 1000 Rädern. Und wenn die Brücke an ihrem Platz sitzt, werden nach Schotterschienen, Leitungen und Signale werden noch eingebaut und in einigen Wochen werden Züge auf ihr durch Hamburg rollen.

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So, dann habe ich zwischendurch jetzt mal noch so ein paar Nachrichten. Aber wir machen mal wieder eine Schnipseljagd. Ich habe wieder einen Schnipsel gefunden und frage euch, wozu dient ein Dressiersack? Jetzt bin ich mal gespannt, was da für Antworten kommen. Kommen wir jetzt zu den Geburtstagskindern dieses Monats und da sticht einer natürlich hervor. Ihr kennt ihn inzwischen durch mich, weil vorher war er nicht so bekannt. Ich liebe ihn seit vielen, vielen Jahren und das ist Jim Reeves. Ja, er ist leider sehr früh verstorben und ich spiele jetzt mal zwei wunderschöne Titel von ihm. I love you because und dann Missing Angel.

Wieso haben Eulen drei Augenlider? Das habe ich übrigens auch nicht gewusst. Die Augen der Eule weisen einige Besonderheiten auf. So haben die majestätischen Vögel gleich drei Augenlider, die komplett unterschiedliche Funktionen erfüllen. Mit einem Augenlid zwinkern die Eulen. Das könnten die Männer auch gut gebrauchen. Eines ist dazu da, die sensiblen Augen.

0: Nächstes Geburtstagskind. Kennt ihr denn Dr. Karl-Heinz Schwab? Ich denke mal unter dem Namen nicht. Der war mal, glaube ich, Chef der Düsseldorfer, des Düsseldorfer Flughafens. Da bin ich aber nicht so ganz sicher. Ich schaue lieber nochmal nach. Aber das ist natürlich der Sänger Ralf Bendix. Wir kennen ihn vom Babysitter Boogie. Aber ich habe mal rausgesucht, sie hieß Marianne.
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1: Also, gut, dass es Dr. Google gibt. Wie hat der sagte, befragt Dr. Google in seiner Sendung. Das habe ich jetzt auch gemacht. Nein, Ralf Bendix war nicht Chef des Düsseldorfer Flughafens, sondern leitete das Düsseldorfer Büro der Fluggesellschaft Transworld Airlines, TWA. Er war bis 62 Leiter der Düsseldorfer Niederlassung der US Airline und dazu hat er dann diese parallele Karriere.
2: Die Älteren unter euch werden sich noch erinnern und gerne erinnern an Margot Eskens. Das war wirklich eine Dame, eine ganz tolle Sängerin auch. Und sie hätte auch diesen Monat Geburtstag.
1: Und ich habe mal nicht Cindy, oh Cindy, das

Und nächstes Geburtstagskind Markus und er besingt natürlich die kleine Taschenlampe. Und ich kläre euch jetzt auf, wozu dient ein Dressiersack? In der Welt der Konditorei spielt nicht nur der gute Geschmack eine Rolle, sondern auch die große Kunst der Gestaltung. Wenn ein Experte etwas Schlagsahne, Creme oder Teig in eine bestimmte dekorative Form bringt, heißt das mit einem Fachbegriff Dressieren. Um diese äußerst feinen Verzierungen zu erzeugen, arbeitet der Meister in vielen Fällen mit einem Dressiersack. Das ist eine Art Spritzbeutel, auf diesen wird gezielt Druck ausgeübt und die köstliche Masse quillt kontrolliert heraus. Und so gelingen mit ihr ganz filigrane Muster. Ich gestehe, ich bin ein großer Fan vom großen Backen auf Sat.1. Es läuft ja wieder. Ich kann ganz gut backen, aber das, was die da zaubern, im Leben kann ich das nicht.

Kennt ihr auch dieses Phänomen, dass ständig die Socken verschwinden in der Waschmaschine und kein Mensch findet die wieder? Wo sind die? Wo bleiben die? Hat schon mal jemand eine Waschmaschine auseinandergenommen? Ist da das große Treffen? Ich verstehe es nicht. Ja, und da gibt es natürlich Tricks. Am besten nutzt man Wäschenetze oder Sockenklammern. Ich habe bisher nicht gewusst, dass es Sockenklammern gibt. Oder beladen Sie die Trommel nicht zu voll. So ein Quatsch. Wenn eine Socke verschwinden will, verschwindet sie. Kleine Strümpfe geraten in den Spalt der Gummidichtung und landen am Heizstab. Oder man macht einen einfachen Knoten, die Enden von Sockenpaaren locker zusammenknoten. Ja, und dazu habe ich dann irgendwann auch mal ein Gedicht gemacht. Die einsame Socke. Die einsame Socke. Ein Schrei aus der Waschmaschine, es klingt fürchterlich. Wo ist meine Socke? Ich finde sie nicht. Meine zweite Hälfte, sie ist verschwunden. Wir sind seit Jahren miteinander verbunden. Ob's draußen warm war oder kalt, wir liefen gemeinsam durch Feld und Wald. Machten Urlaub am schönen Nordseestrand, spürten überall den feinen Sand, der sich sammelte in den gestrickten Maschen. Wir wurden als Paar in der Maschine gewaschen, schleuderten, drehten gemeinsam unsere Runden und haben immer wieder zueinander gefunden. Auch das eine oder andere Loch mich nicht störte, es war zusammen, was zusammengehörte. Wir waren up to date und bewiesen Mut, auch in Sandalen fühlten wir uns gut. Ich find sie nicht, wohin ich auch sehe, es kann's einfach nicht glauben, es tut so weh. Wir waren verbunden für alle Zeit. Ja, bin ich denn für eine neue Socke schon bereit? Ich schau mich mal in der Schublade um. Da liegen viele Singlesocken rum. Da, die links in rosa, find ich toll. Ob ich sie mal fragen soll? Ach, ich warte noch, hab ja Zeit. Bin für alle bunten Socken offen und bereit. Vielleicht find ich eine, ob gebraucht oder neu. Ich hoffe, sie bleibt bei mir und ist mir treu.

Und mit Marina und Rocco Granata geht's ab in die zweite Stunde, zu der ich euch sehr, sehr herzlich begrüße. Am Mikrofon weiterhin Ile Wallis und ich freue mich, dass ihr noch dabei seid. Also jetzt versuche ich erstmal nur ein paar Geburtstagskinder abzuarbeiten, im wahrsten Sinn des Wortes. Ja, Rocco Granata war der Erste. Der ist 87 oder wird 87. Also der, ich weiß nicht, ob er noch aktiv ist. Auf jeden Fall geht's ihm soweit, glaube ich, ganz gut. So, und dann kommen wir zu einem Sänger, den ich sehr, sehr, sehr verehrt habe. Ach so, und dann zwischendurch erzähle ich euch ein bisschen was über die 10 größten Gartenirrtümer. Hätte ich ja fast vergessen. Also ich hab's ja nicht so mit Garten, aber ich bin so stolz. Ich habe eine Rose gepflanzt und tatsächlich, sie hat die erste Blüte, die ist aufgegangen. Ach, ich hatte ja auch eine Porridge-Stange eingepflanzt. Und die ist auch einen halben Meter groß geworden. Und dann ist er abgeknickt. Also mehr war da nicht. Jetzt habe ich noch ein bisschen Hoffnung, dass es mit meiner halben eingepflanzten Tomate was wird. Vielleicht habe ich damit ja mehr Glück. Also ihr merkt schon, es ist nicht so einfach mit mir. Also um nochmal auf den nächsten Sänger jetzt zu sprechen zu kommen. Ich mag ihn, ich mochte ihn, ich habe ihn sehr geliebt, und zwar Volker Lechtenbrink. Und deswegen spiele ich von ihm 2 Songs, er hätte nämlich auch Geburtstag diesen Monat. Einmal Ich mag und dann Sag einfach Ja.

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So, Sommerhut aufgesetzt, Gießkanne an die Hand und ein Schürzchen um und jetzt gehen wir in den Garten. Viel gießen hilft viel. Wasser scheint oft die einfachste Lösung, ist aber in vielen Fällen Teil des Problems. Wer häufig kleine Mengen gießt, hält nur die Oberfläche feucht. Die Wurzeln wachsen überwiegend im oberen Bereich und reagieren so sensibler auf Hitze und Trockenheit. Besser, seltener dafür durchdringend wässern. Morgens ist dafür ideal, abends möglich, aber weniger effizient. Ja, und ich habe es genau umgekehrt gemacht. Ich sag ja, ich bin der geborene Gärtner. Unkraut muss sofort weg. Kaum sprießt etwas Unerwartetes, wird gejätet, aber es ist wirklich jede Pflanze ein Problem. Viele Wildkräuter erfüllen wichtige Funktionen. Klee etwas schützt den Boden, Löwenzahn lockert ihn. Und wer alles entfernt, schafft erst die Notwendigkeit, häufiger zu gießen und nachzuarbeiten. Naja, also ich mir meine Einfahrt begucke, da komme ich einfach nicht gegen an. So, jetzt den zweiten Song von Volker Lechtenbrink.

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Ruby, don't take your love to town, das singt jetzt Kenny Rogers, auch Geburtstagskind des Monats. Schatten ist ein Problem. Zu dunkel, zu wenig Sonne, zu wenig Blüten. Viele unterschätzen den Vorteil von Halbschatten. Weniger direkte Sonne bedeutet weniger Verdunstung und damit weniger Gießaufwand. Pflanzen wie Funkien, Farne oder Begonien kommen damit hervorragend zurecht und wirken oft sogar frischer als gestresste Sonnenpflanzen. Ja, auch das Problem kenne ich, weil bei mir knallt von morgens 10:30 bis abends 7, 8 Uhr die Sonne vor meine Haustür in meinen Vorgarten und da verbrennt so vieles. Ach, das ist immer so schade.

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1: Ich mochte ja den Schauspieler Rudolf Brack sehr gerne. Hab nur jetzt vor ein paar Tagen noch wieder in einem alten Heidi-Film gesehen. Und er hat mal in einem Film gespielt mit Katharina Valente, das einfache Mädchen. Ich habe den Film geliebt. Und vor allen Dingen die eine Melodie darin. Nun hat Rudolf Brack, soweit ich weiß, nicht selbst gesungen, aber dann lassen wir jetzt mal Katharina Valente singen. Dich werde ich nie vergessen. Und vorher noch, Töpfe brauchen ständig neue Erde. Jedes Frühjahr neue Erde kaufen, ein Pflichtprogramm, nicht unbedingt. Meist ist die Erde nicht verbraucht, sondern ausgelaugt. Mit etwas Kompost, frischer Erde oder Langzeitdünger kann sie sich oft problemlos regenerieren.

Ja, und wo wir gerade bei alten Filmen sind, da war eine Dame oder eine Schauspielerin, die die Älteren von euch natürlich kennen. Wir lieben sie oder haben sie sehr geliebt. Sie ist leider letztes Jahr im Alter von 97 Jahren verstorben. Die Rede ist von Waltraud Haas. Und die hat ja mit Peter Alexander gespielt im Weißen Rössel. Und dieses Weiße Rössel hat sie besungen. Und ich weiß aus zuverlässiger Quelle, dass meine Familie auch gerade da unten am Wolfgangsee ist. Naja, also ich kenne die Gegend auch. Sehr, sehr schön, sehr empfehlenswert. Jetzt also Waltraud Haas im Weißen Rössel.

Ach, ich bin gerade etwas angesäuert, muss ich sagen. Da holt man sich diese Sachen aus dem Internet und kontrolliert noch mal etwas und stellt fest, es stimmt überhaupt nicht. Bei mir ist nämlich hier angegeben, dass Emmylou Harris Geburtstag hat. Ich habe aber hier 2. April 1947 geboren. Ja, nun haben wir den April schon lange vorbei, aber ich mag einfach diesen Song so gerne von Don Williams, Emmylou Harris, If I Needed You. Und den spiele ich jetzt trotzdem. Übrigens, das nur noch nebenbei. Emmylou Harris spielt im Rahmen ihrer The European Farewell Tour im September 26 ihr einziges und allerletztes Deutschlandkonzert. Sonntag, 6. September, Beginn 19:30 Uhr, 20 Uhr, Monheim am Rhein, ja, im großen Saal.

Auch wenn ich mich gerade geärgert habe, ich bin heute irgendwie gut drauf. Ich weiß auch nicht, ich bin so albern. Und da fällt mir ein, Evelyn Hamann hätte auch Geburtstag diesen Monat. Und ich habe mir wirklich mal vor einiger Zeit, vor ein, zwei Jahren, mal die Mühe gemacht und habe ihren Text, den sie da mal erzählt, von Loriot, Lord und Lady sowieso. Ihr wisst schon, was ich meine. Den Text habe ich mal versucht einzusprechen. Natürlich mit den eingebauten Fehlern, ist klar. Aber das hört euch jetzt einfach mal an. Meine sehr verehrten Damen und Herren, heute sehen Sie die 8. Folge unseres 16-teiligen Fernsehkrimis »Die zwei Cousinen«. Zunächst eine kurze Übersicht über den Handlungsablauf der bisher gesendeten 7 Folgen. Auf dem Landsitz North Cawthelstone Hall von Lord und Lady Hesketh Fortescue befinden sich außer dem jüngsten Sohn Meredith auch die Cousinen Priscilla und Gwyneth Molesworth aus den benachbarten Ortschaften Middlefrithum und Nether Adelthorpe. Ferner ein Onkel von Lady Hesketh Fortescue, der 79-jährige Jasper Featherstone, dessen Besitz Thrumpton Castle zurzeit an Lord Molesworth Horton, einem Vetter von Priscilla und Gwyneth Molesworth, vermietet ist. Gwyneth Molesworth hatte für Lord Hesketh Fortescue in Nether Adelthorpe einen Schlips besorgt, ihn aber bei Lord Molesworth Horton in Thrumpton Castle liegen lassen. Lady Hesketh Fortescue verdächtigt ihren Gatten, das letzte Wochenende mit Priscilla Molesworth in Middlefrithum verbracht zu haben. Gleichzeitig findet Meredith Hesketh Fortescue auf einer Kutschfahrt mit Jasper Featherstone von Middlefrithum nach North Cawthelstone Hall in Thrumpton Castle den Schlips aus Nether Adelthorpe. Nach einer dramatischen Auseinandersetzung zwischen Lady Hesketh Fortescue und Priscilla Molesworth in North Cawthelstone Hall eilt Gwyneth Molesworth nach dem 2 Meilen entfernten Taus Thoresby, um ihre Tanten Emily Hollingworth und Lucinda Satterthwaite aufzusuchen. Diese sind jedoch nach North Thurston zu ihrem Schwager Thomas Thatcham gefahren, der als Gärtner in Thrumpton Castle bei Lord Molesworth Horton arbeitet. Gwyneth Molesworth fährt nach North Cawthelstone Hall zurück, aber nicht über Middle Adelthorpe, sondern über North Thurston, Thrumpton Castle, Middlefrithum und Nether Adelthorpe. Dort trifft sie Priscilla Molesworth, die mit Lord Molesworth Horton noch nachts von Nether Thurston, Nether Thurston, Nether Thurston, Nether Thurston, Nether Thurston, oh.

Herzlichen Glückwunsch, Amy MacDonald. This is the life. Ja, und dann habe ich jetzt hier noch etwas. Vertrocknete Pflanzen sind verloren. Muss nicht sein. Hängende Blätter, trockene Erde, keine Rettung mehr. Oft ein Trugschluss. Viele Pflanzen reagieren auf Trockenheit mit einem kurzfristigen Stressmodus. Ja, das ist wie bei uns, wenn wir Mittagsschläfchen halten oder mal so ein Nickerchen zwischendurch, dann erholen wir uns auch wieder gut. Geranien etwa treiben nach einem kräftigen Rückschnitt häufig neu aus. Hortensien erholen sich nach einem Tauchbad innerhalb weniger Stunden und Kräuter wachsen nach dem Schneiden dicht danach.

Helmut Lotti war das mit Love Me Tender. Ich würde so gerne mal den südafrikanischen oder die Nationalhymne von ihm singen lassen, aber ich traue mich einfach nicht. Die liebe ich einfach. Und jetzt kommen wir zu einer Sängerin, die leider sehr, sehr früh verstorben ist, vor einigen Jahren. Monica Morell. Ich fange nie mehr was an einem Sonntag an.

Und damit geht mal ein ganz, ganz lieber Gruß in die Schweiz zu meinen treuen Zuhörern von Radio Alperose. So, Endspurt. Ich habe aber noch einen Wunsch reinbekommen, und zwar von Monika Frambach. Und sie hat sich gewünscht For the Good Times mit Perry Como. Ein wunderschöner, sehr alter Titel, aber immer wieder schön. Wird übrigens auch von Dean Martin gesungen. Liebe Grüße!

Jede Pflanze braucht Spezialdünger? Nee, muss nicht sein. Ein Vitalstoffpaket für jede Pflanze klingt nach Sorgfalt, ist aber oft unnötig. Für die meisten Gewächse reicht ein guter Universaldünger völlig aus. Regen ersetzt das Gießen, es gab einen Schauer, also sind alle Pflanzen automatisch versorgt. Ja, das habe ich auch immer gedacht. Leider oft nicht, gerade kurze Sommerregen befeuchten nur die Oberfläche. Die Wurzelzone bleibt häufig trocken. Also kurz prüfen, ist die Erde einige Zentimeter tief noch trocken, braucht die Pflanze weiterhin Wasser. Und Schnecken kommen nur bei Feuchtigkeit. Die unliebsamen Gäste sind auch bei Trockenheit aktiv, verstecken sich nur besser. Unter Blättern, an Topfrändern oder in schattigen Ecken bleiben sie lange unentdeckt. Und wer morgens kontrolliert, findet sie deutlich zuverlässiger als nachts.

0: Und jetzt habe ich einen Song für oder von Dieter Krebs und Gundula. Und das ist ein Ort, der hat 37 Buchstaben. Ich habe mal nachgeschaut. Der Titel für den längsten Ortsnamen der Welt ist umstritten, da er von Definitionen abhängt. Die beiden bekanntesten Rekordhalter sind Bangkok. Ja, es ist nicht viel Buchstaben, doch. Längster amtlicher Ortsname. Der Name besteht aus 168 lateinischen Buchstaben bzw. 139 thailändischen Zeichen und ist eine Art Lobgesang auf die Stadt. Und dann gibt's noch einen Ort in, weiß ich jetzt nicht, auf der walisischen Insel Anglesey, hält den Rekord für den längsten amtlichen Ortsnamen Europas und den längsten Ortsnamen und so weiter. Also das ist unglaublich. Ja, und ich habe jetzt hier, ich hoffe, ich kriege das jetzt fehlerfrei ausgesprochen. Santa Margarita, Nobile di Montepulciano, kleines Fischerdorf. Das Lied parodiert auf unterhaltsame Weise italienische Begriffe und Weine. Das habe ich zum Beispiel nicht gewusst. Ich finde es einfach nur schön, Dieter Krebs zu hören. Und jedes Mal, wenn ich den höre oder sehe, dann habe ich einen Spruch von ihm im Ohr. Jedes Mal, aber wirklich. Er guckt jemanden an und sagt, was haben sie schöne Zähne, jippet die auch in weiß. Da könnte ich mich wegschmeißen.
1: Oh nee, das war aber nix.

0: Hör mal, du, ey, das hättest du aber auch alles beim Batik- und Vollwertkost-Teach in Königs Wusterhausen haben können.
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0: Der ist auch nicht gekommen.
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0: ist doch alles total irrelevant, du.

0: mal, wieso hängst du jetzt eigentlich die Touristen-Tussi raus? Da unten hast du immer was von kommunikativem Nord-Süd-Gefälle gefaselt, oder?
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0: Ja, ja.
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0: war da immer kaputt.

0: den hätte ich festhalten sollen. Die schöne Jute-Tasche hat der auch abgefackelt.
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0: Die hatten ein 3 Meter breites Ortsschild.

0: Hm? Mit einer vierspurigen Strandstraße.
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0: Das war dann auch das Einzige, was sauber war, ne? Und weißt du, was mich auch noch extrem genervt hat? Dass dieser schwatte Carlo immer Martini Bianco zu mir gesagt hat.
2: Und jetzt mein Ohrwurm der Woche, da freue ich mich seit Wochen drauf. Don't Say Goodbye, genieß den Song.
3: Und da ist er wieder. Illes Ohrwurm. Geht ins Ohr und bleibt doch da. Garantiert.

und schon heißt es wieder Abschied nehmen. Das mache ich dieses Mal ganz schnell. Ganz, ganz lieben Dank, dass ihr wieder zugehört habt. Und ich hoffe, in einer Woche hören wir uns in alter Frische wieder. Jetzt habe ich noch, ja, wer hätte noch diesen Monat Geburtstag? Ganz viele, die muss ich dann nächste Woche noch nachholen. Aber Heidi Kabel gehört auch dazu. Und sie hat mal so einen schönen Song gebracht, wie man in Hamburg sagt. In Hamburg sagt man nämlich Tschüss. Und das sage ich jetzt auch. Alles Liebe aus dem Studio Drücklingsen, eure Ille.

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1: Hallo liebe Oldies-Freunde, da bin ich wieder mit einer neuen Folge von Sebes Welt. Mein Institut für heute ist einer von der Moody Blues aus 1966, Boulevard de la Madeleine. Der Moody Blues sind eine britische Rockband. Sie gelten als maßgeblicher Wegbereiter des Symphonic Rocks. Unter den noch aktiven Bands der sogenannten British Invasion sind die Moody Blues nach dem Rolling Stones und The Who die dauerhaft erfolgreichsten, vor allem in den USA, wo sie nach wie vor jedes Jahr touren. Bis heute haben die Moody Blues nach eigener Angabe rund 70 Millionen Alben weltweit verkauft. Boulevard de la Madeleine stammt aus den Beginnjahren von den Moody Blues, als Danny Lane und Mike Pender die Titel schrieben und ihr erster Hit Go Now sich in die britische Top Ten platzierte. 1966 verließ Danny Lane die Band, fügte sich zu den Wings von Paul McCartney und wurde ersetzt von Justin Hayward. In 1967 entstand das Album Days of Future Past. Das war der Anfang von ihrem Erfolg, das bis heute dauert.

Mein nächster Gast ist Henry Gould und sein Titel How Can This Be Love aus 1978. Henry Gould war ursprünglich als Studiomusiker tätig und begann in den 70er Jahren eine Solo-Karriere. Zusammen mit Graham Goldman von 10cc gründete Gould in den 80er Jahren die Band Wax. Von 1973 bis 1977 arbeitete er intensiv mit der Sängerin Linda Ronstadt zusammen. Er war unter anderem Teil ihrer Band und spielte verschiedene Instrumente auf Lindas Alben, die in dieser Zeit veröffentlicht wurden. Ab 1975 arbeitete er eine Solo-Karriere. Er veröffentlichte mehrere Alben und erzielte internationale Hits mit den Singles Lonely Boy und Never Let Us Slip Away. Die 1978er Single Thank You For Being A Friend wurde später zum Titelsong der kommenden Serie The Golden Girls in der Performance der Sängerin Cynthia Fee. Henry Gould starb 2011 im Alter von 59 Jahren an einem Herzstillstand.

Und weiter geht's mit einem Titel aus 1981, The Cars, Shake It Up. The Cars war eine amerikanische New Wave Pop- und Rockband, die zwischen 1978 und 1985 ihre größte Erfolge hatte. Die Band wurde 1976 in Boston gegründet. 1977 unterschrieben die Mitglieder bei Elektra Records einen Plattenvertrag. The Cars schlugen eine Brücke zwischen den Gitarrenpop und Punk der 70er Jahre, David Bowie, Iggy Pop und dem Keyboards und Synthesizer bestimmte Klang der 80er Jahre. 1984 erreichte die Band mit ihrem Album Heartbeat City und den 5 Singles-Abkopplungen, von denen 4 die Top 20 erreichten, den kommerziellen Höhepunkt. Am erfolgreichsten waren die Titel Drive, Platz 3 in den USA, sowie You Might Think, Platz 7. Shake It Up wurde zu einem der beliebtesten Songs der Cars.

mal ein kleiner Sprung in die 50er Jahre. 1959, Ray Charles, What I Say. Ray Charles war ein US-amerikanischer Sänger, Songwriter und Komponist. Er wird auch als der hohe Priester der Soul bezeichnet. Sein Einfluss war stilprägend für die Entwicklung von Rhythm and Blues, Blues, Country und Soul. Insgesamt hat er 90 Millionen Tonträgern verkauft. Ray Charles begann als Musiker in Florida und zog 1947 nach Seattle. Dort nahm er im November 1948 als Mitglied des Maxim Trios seine erste Schallplatte auf. Die erste Single, Confession Blues, I Love You, erschien im Februar 1949. Der Titel erzielte Platz 2 der Rhythm & Blues Hitparade, einen beachtlichen Erstlingserfolg. Erst bei Atlantic Records 1952-1959 wurde seine Musik in mehrfacher Hinsicht Gesang, Instrumentalstil, Komposition, Arrangement und verwechselbar, da er Gospel- und Jazz-Einflüsse betonte und wurde Charles zu einem der wichtigsten Wegbereiter Musik in der Soul. Mit seiner sechsten Atlantic-Single I've Got a Woman, aufgenommen am 18. November 1954 in Atlanta, gelang ihm sein erster Nummer 1-Hit in der Rhythm and Blues Charts.

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Alain Barrière und Noël Cordier, Tu t'en vas. Alain Barrière war ein französischer Sänger und Komponist. Neben der Arbeit als Ingenieur schrieb er einige Chansons und gewann 1961 mit Cathy den ersten Preis eines Wettbewerbs. Im darauffolgenden Jahr hatte er mit Un Fil Pleuré seinen ersten Erfolg. 1963 nahm er mit seinem Titel Elle était si jolie am Grand Prix Eurovision de la Chanson teil und belegte den 5. Platz. 1975 schaffte er den internationalen europaweiten Durchbruch mit dem Hit Tu t'en vas, ein Duett mit Nicole Cordier. Sie ist französische Sängerin und vertrat Frankreich in 1967 beim 12. Grand Prix de la Chanson mit dem Chanson Il doit faire beau là-bas und erreichte den 3. Platz. Am Grand Prix teilzunehmen, doch konnte sich in der Vorerscheinung nicht durchsetzen. Nach einigen Single-Veröffentlichungen war sie in der Rockopera La Révolution Française zu hören und zu sehen.

Und jetzt ein Titel von UB40 und Chrissy Hynde. Breakfast in Bed 1988. UB40 ist eine britische Reggae-Pop-Band, gegründet 1978 in Birmingham, England. Die Band hatte mehr als 50 Singles in den UK-Charts und erreicht auch beachtlich internationale Erfolge. Sie wurde viermal nominiert für den Grammy Award für Bestes Reggae Album und 1984 wurden sie für den Brit Award für die beste britische Gruppe nominiert. Es ist eine der meistverkauften Musikgruppen der Welt. UB40 hat mehr als 70 Millionen Alben verkauft und zu ihren Hitsingles gehören ihr Debüt Food for Thought und zwei amerikanische Nummer 1 Hits Red Red Wine und Can't Help Falling in Love. Beide standen auch in den UK-Charts sowie I Got You Babe und Breakfast in Bed zusammen mit Chrissy Hynde.

0: Und jetzt mal wieder ein Titel von Martha Reeves and the Vandellas, Dancing in the Street, 1969. Martha Reeves and the Vandellas war eine US-amerikanische Rhythm and Blues Gesangsgruppe des Labels Motown, die vor allem in den 60er Jahren Erfolg endete. Der endgültige Durchbruch kam mit Love is Like a Heat Wave, das zum ersten Top 5 der US-Pop-Charts der Gruppe wurde und Platz 1 der Rhythm and Blues-Charts belegte. Auf diesen Erfolg hin wurde 1963 das zweite Album der Gruppe veröffentlicht, das den Titel Heatwave trägt. Mit einem weiteren Top-10-Erfolg, Quicksand, festigte die Gruppe ihren Erfolg. 1964 hatte Martha Reeves and the Vandellas dann ihr größten Erfolg mit Dancing in the Street, das bis auf Platz 2 in der Pop-Charts gelangte. 1965 folgte mit Nowhere to Run und 1966 mit I'm Ready for Love zwei weitere Top-10-Hits in der US-Pop-Charts.
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Von der nächsten Gruppe habe ich auch niemals noch einen Titel gespielt. Der Nitty Gritty Dirt Band Mr. Bojangles aus 1971. Die Nitty Gritty Dirt Band ist eine US-amerikanische Folk-, Rock-, Pop- und Country-Band, die 1966 gegründet wurde und bisher mehr als 30 Alben veröffentlicht hat. Im Mai 1966 trafen sich ein paar Freunde, worunter Jackson Browne, sich regelmäßig im McCabe's Guitar Shop in Long Beach, Kalifornien. Sie beschlossen, eine Band zu gründen. Nach einigen Live-Auftritten erhielt die Band einen Plattenvertrag und die Debüt-Langspielplatte Nitty Gritty Dirt Band und die Nachfolger-Langspielplatte Ricochet erschienen 1967. Die Single-Auskopplung schaffte es in den US-Top 40 der Popcharts. In 1971 wagte die Nitty Gritty Dirt Band den Schritt weg vom Folk-Rock und begab sich zu einer Aufnahmesession nach Nashville. Die dortige Country-Musikindustrie sperrte sich zunächst gegen ihren Versuch, den traditionellen Akustikklang mit Rockelementen zu mischen. Die Band verzichtete schließlich auf elektrische Instrumente und lud zahlreiche namhafte Bluegrass- und Country-Künstler ein, sowie Earl Scruggs als Gastmusiker.

Mein nächster Gast ist Bob Seger aus 1983 mit seinem Titel Old Time Rock'n'Roll. Bob Seger ist ein US-amerikanischer Rockmusiker, der seine größten Erfolge in den 70er und 80er Jahren hatte. Er ist seit 1961 in der Musikwelt aktiv. Ab 1975, 1976 spielte Seger fast immer mit der Silver Bullet Band als Begleitband. Er hat 18 Alben produziert, von denen 2 Live-Ausgaben sind. Darüber hinaus veröffentlichte er 1994 und 2003 2 Kompilationsalben. Sein meistverkauftes Studioalbum ist Against the Wind, das auf dem Billboard-Album Top 200 die Nummer 1 erreicht und mit 2 Grammys ausgezeichnet wurde.

Und weiter geht's mit einem Titel von The Kings, You Really Got Me, 1964. The Kings sind eine englische Musikgruppe. Sie gelten neben den Beatles, The Who und The Rolling Stones als eine der erfolgreichsten britischen Bands der 60er Jahre, The British Invasion. Heute zählen die Kings zu den Urvätern der Punk und Britpop. Zahlreiche Gruppen wurden und werden durch ihre Musik inspiriert, zum Beispiel The Pretenders. Am 12. Juli 1964 erstand ihre dritte Single You Really Got Me, mit der ihnen der internationale Durchbruch gelang. Insbesondere bis 1967 hatte die Band zahlreiche weitere Hitparaden-Erfolge in Europa und den USA. Dabei machte sich Ray Davies unter anderem mit Kompositionen wie Sunny Afternoon, Dead End Street und Waterloo Sunset neben John Lennon und Paul McCartney einen Namen als einer der besten britischen Songschreibers. Diesmal spiele ich eine Live-Aufnahme von The Kings.

Und weiter geht's mit der Titel von The Murder's Finest, Piece of Rock 1977. Murder's Finest ist eine US-amerikanische Funk-Rock-Soul-Crossover-Band, die 1970 von dem Ehepaar Joyce Babe Jean Kennedy und Glenn Doc Murdoch in Atlanta, Georgia gegründet wurde. Ihr erste im August 1976 veröffentlichte Single Fire erreichte in den Vereinigten Staaten Platz 93 der Billboard Hot 100. Ihr drittes Album wurde zum Sprungbrett für die Karriere der multikulturellen Rockband und erhält mit Baby Love den größten Hit der Gruppe in den USA. Mit ihrem Auftritt in der zweiten ARD-Rockplatznacht von 1978, Eurovision-Sendung, in der Essener Kruger-Halle wurden sie auch in Europa einem größten Publikum bekannt und erlangten Kultstatus. Ihre größten Hits also sind Baby Love, dann Piece of Rock und Mickey's Monkey.

Jetzt mal wieder ein Titel von Prince. Purple Rain 1984. Prince war ein US-amerikanischer Sänger, Komponist, Songwriter, Musikproduzent und Multi-Instrumentalist. Er war seit 1978 im Musikgeschäft tätig. Vor allem in den 80er Jahren beeinflusste er die internationale Musikszene. Die stilistische Spannbreite seiner Musik reichte von Rhythm and Blues, Funk, Soul, Pop über Rock und Blues bis zum Jazz. Seine Liedtexte schreibt Prince selbst. Zudem komponierte, arrangierte und produzierte auch seine Songs. Außerdem spielte er Instrumente wie E-Bass, Gitarre, Klavier, Keyboard und Schlagzeug. Bei den meisten seiner Studioaufnahmen spielte er alle Instrumente selbst. Den internationalen Durchbruch schaffte Prince im Jahr 1984 mit dem Single und dem Album Purple Rain zum gleichnamigen Film, in dem er auch die Hauptrolle übernahm.

Und mein nächster Titel stammt von Simon & Garfunkel, der Boxer aus 1969. Simon & Garfunkel war ein amerikanisches Duo, das im Jahr 1957 von den beiden Schülern Paul Simon und Art Garfunkel gegründet wurde. Der Boxer stammt vom Album Bridge Over Troubled Water. Das insgesamt fünfte Album Simon & Garfunkel ist das letzte gemeinsame Studioalbum der zwei Musiker. Simon & Garfunkel gewannen 1971 6 Grammy Awards in den Kategorien Album des Jahres und Beste Tonmischung sowie für den Song Bridge Over Troubled Water in den Kategorien Beste Single des Jahres, Beste Song des Jahres und Beste zeitgenössische Song des Jahres. Das Album war von 7. März bis 9. Mai 1970 10 Wochen ununterbrochen an der Spitze der Billboard Top 200 Charts.

0: Hallo liebe Zuhörer, mein Name ist Wolfgang Bredow. Ich präsentiere heute wieder eine Ausgabe des Rock'n'Roll Museums von und mit Werner Voss. Werner Voss, 2013 verstorben, hat dieses inzwischen zur Kultsendung gewordene Rock'n'Roll Museum fast 40 Jahre lang gemacht. Ich bedanke mich hier speziell bei Hans-Joachim Schröer und Achim Gläsener für die Bereitstellung ihrer Mitschnitte, denn diese Aufnahmen kommen nicht aus einem Rundfunkarchiv. Und hier kommt das Rock'n'Roll Museum wieder mit zwei Folgen, nämlich der Nummer 495 vom 6. Mai und die Nummer 496 vom 3. Juni 2006. Und als Anmerkung dazu, hier bei der ersten Sendung kommt ganz zum Schluss ohne Ansage noch ein Anhängsel, nämlich der Nighthop von Jimmy and the Nighthoppers von 1958.
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Guten Abend, liebe Zuhörer, und willkommen zur Mai-Ausgabe des Rock'n'Roll-Museums. Ja, Race with the Devil, eben war vor nunmehr einem halben Jahrhundert die allererste professionelle Plattenaufnahme, die der damals 21-jährige Gene Vincent mit seinen Blue Caps am Freitag, 4. Mai 1956 in Nashville einspielte. Und der Songtitel »Ein Rennen mit dem Teufel« lieferte geradezu prophetisch eine Beschreibung für den weiteren Lebensweg von Gene Vincent, der ihn Mitte 1956 zum gefeierten Rock'n'Roll-Star aufsteigen ließ und der dann mit nur 36 Jahren am 12. Oktober 1971 tödlich endete. Durch einen Lebensstil auf der Überholspur, begleitet von einer nicht heilenden Beinverletzung, deren Schmerzen er mit unmäßigem Alkoholkonsum zu verdrängen versuchte. Und so musste Gene Vincent sein Race with the Devil verlieren. In seiner ersten Aufnahmesession vor 50 Jahren am 4. Mai 1956 nahm Gene Vincent mit den Blue Caps insgesamt 4 Songs auf. Den ersten hörten sie eben und der zweite und der dritte erschienen dann Ende Mai 56 auf einer ersten Single, nämlich das unvergängliche Bebopalula und Woman Love. Eine Demoaufnahme von Bebopalula von Anfang April 56 hatte Vincent den Plattenvertrag mit Capitol Records verschärft und Woman Love war die Coverversion einer kurz zuvor erschienenen Country-Platte von Jimmy Johnson. Im Juli und August 56 erreichte Bebopalula dann mit Platz 7 die höchste Notierung in den US-Popcharts und auch bei uns wurde die Platte damals veröffentlicht. Und dazu möchte ich die damalige Besprechung vom September 1956 aus den Informationen der Hamburger Plattenfirma für das Verkaufspersonal in Plattenläden zitieren. Ja, das ist augenblicklich große Mode in den Staaten. Eine Art schluchzender Rhythm and Blues, der mit viel Echo ganz vorne am Mikrofon gesungen wird. Das geht einem unter die Haut, so nah ist es. Und vielleicht liegt darin das Geheimnis des Erfolges. Aber erklären kann man es nicht. Man muss es anhören und überprüfen, ob man sich der Faszination dieses erregenden Gesangsstils entziehen kann. Zitat Ende. Well.

Als vierte und letzte Nummer in Gene Vincents erster Aufnahmesession am 4. Mai 1956 entstand I Sure Miss You, ein Song mit deutlichen Country-Anklängen, der erst 11 Monate später im April 1957 auf Vincents zweiter LP veröffentlicht wurde. Im August 1956, als Bebop Alula sich zum Millionenhit entwickelt hatte, waren Gene Vincent und seine Blue Caps dann Gäste in einer Live-Radio-Rock'n'Roll-Show, die in New York von dem legendären DJ Alan Freed präsentiert wurde. In dieser Camel Rock'n'Roll Party sang Gene Vincent neben seinem eigenen Bebop Alula Hit auch eine Version eines Songs, der damals gerade von Elvis Presley zum Nummer 1 Hit in den USA gemacht worden war, Hound Dog. Diese Live-Aufnahme besitzt zwar nicht die beste Tonqualität, aber sie vermittelt als Zeitdokument authentisch die damalige Konzertatmosphäre und die ungezügelte Begeisterung des jugendlichen Publikums.

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Bis auf eine werden Sie in dieser Gene Vincent-Sendung keine weiteren regulären Plattenveröffentlichungen von ihm hören, sondern eine Reihe von Demo- und Live-Aufnahmen, die in den letzten Jahren von amerikanischen und europäischen Fans ausfindig gemacht und tontechnisch aufbereitet wurden und dann auch legal veröffentlicht worden sind. Den Auftakt machen drei Demo-Aufnahmen, die Gene Vincent 1958 in einem Studio in Dallas, vermutlich im September 58, einspielte. Zuerst Hey Mama, eine Vorform von Say Mama, das Vincent dann einen Monat später, Mitte Oktober 1958 in Los Angeles, bei Capitol in einer Plattenversion aufnahm. Bei der gleichzuhörenden Demo-Version spielte übrigens Ronnie Dawson die Leadgitarre. Anschließend zwei Balladen, The Night Is So Lonely und Lonesome Boy, die eindrucksvoll Vincents sanfte Seite zeigen. Begleitet wurde er dabei instrumental und auch stimmlich von der damaligen Blue Caps Besetzung, mit der er ebenfalls Mitte Oktober 58 auch die Plattenversion bei Capitol aufnahm.

0: Gene Vincent und die Blue Caps hatten Dallas bereits 1957 zu ihrer Basis gemacht. Und in Dallas präsentierte auch seit Ende der 40er Jahre eine Radiostation jeden Sonnabend die Live-Musiksendung The Big D Jamboree aus einer riesigen Sporthalle. Ursprünglich eine reine Country-Sendung, bot das Big D Jamboree ab Mitte der 50er Jahre auch Rock'n'Roll-Interpreten eine Plattform. So auch Gene Vincent. Der gleichfolgende Mitschnitt eines Auftritts von Vincent mit den Blue Caps beim Big D Jamboree von vermutlich Anfang Oktober 1958 wurde erst in den 90er Jahren entdeckt. Von dem Ansager Johnny Hicks als America's Number One Rock'n'Roll Artist angekündigt, beginnt Gene Vincent mit Blue Jean Bob, gefolgt von einer langen Whole Lotta Shakin' Goin' On Version und danach eine kurze Ansage von Vincent für Dance to the Bob und schließlich noch Lotta Lovin', das leider vorzeitig abbricht.
1: Well, we've got to clear our stage now, get all the instruments and all the old folks out of the way and settle them down because it's teenage time here at the Sportatorium and America's number one rock and roll artist, Gene Vincent and the Blue Caps. And they've got the Blue Caps on them too. By guppy, they sure have that. Direct from triumphant appearances all over the country here in Dallas, Gene Vincent.
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Lotta Lovin war im Herbst 1957 Gene Vincents vorletzter Hit in den USA gewesen. Und da die Live-Aufnahme aus der Big D Jamboree Radiosendung von vermutlich Anfang Oktober 1958 eben von einer Absage überlagert wurde und auch noch vorzeitig endete, soll dieser grandiose Song, dessen Plattenaufnahme am 19. Juni 1957 im Capitol Studio in Los Angeles entstand, in eben dieser Plattenversion jetzt noch einmal zu hören sein.

0: Ab 13. Oktober 1958 hielten sich Gene Vincent und die Blue Caps zu einer einwöchigen Aufnahmesession bei Capitol Records in Los Angeles auf. Es sollte Vincents letzte Session mit dieser Begleitgruppe sein, denn zum Ende des Monats lösten sich die Blue Caps auf. Nicht zuletzt, weil Vincent sich eine ständige Band finanziell einfach nicht mehr leisten konnte. Zuvor aber absolvierten er und die Blue Caps in Los Angeles noch einen Auftritt am Sonnabend, 25. Oktober 1958, in der Live-TV-Sendung Town Hall Party. Daraus jetzt zwei Aufnahmen, leider in etwas beeinträchtigter Tonqualität, die von der Tonspur eines Schmalfilmes stammt. Zuerst eine Nachversion der Huey Piano Smiths Nummer High Blood Pressure, die Gene Vincent als eine seiner allerneuesten Aufnahmen ankündigt. Und tatsächlich hatte er High Blood Pressure mit den Blue Caps am 15. Oktober 1958 bei Capitol aufgenommen. Aber es sollte 4,5 Jahre dauern, bis die Aufnahme im März 1963 erstmals veröffentlicht wurde. Und das auch nur in England und Frankreich. Gleiches gilt auch für Vincents Nachversion des Little Richard Hits Wrap It Up.
1: Thank you very much. Thank you. I'm kind of nervous here. That's a song called Bebopalula. Here's one of our brand new records called High Blood Pressure. Goes like this. You give my high.

0: Als letzte Nummer bei seinem Auftritt am 25. Oktober 1958 in der Live-TV-Sendung Town Hall Party in Los Angeles sang Gene Vincent einen Song, den er als einen Song vorstellt, der von Rock'n'Roll-Sängern normalerweise nicht gebracht wird, nämlich die Ballade For Your Precious Love. Das Original von der schwarzen Vokalgruppe The Impressions hatte im Juli 1958 Platz 11 der US-Bestsellers-Charts erreicht. Gene Vincents Interpretation zeigte wieder seine sanfte, fast zarte Gesangsweise bis hin zu Falsetttönen. Zuvor verabschiedete er sich noch vom Publikum mit dem Hinweis auf einen bevorstehenden Krankenhausaufenthalt und dass er und die Blue Caps sich deswegen für einige Zeit trennen würden. Wie schon erwähnt, sollte diese Trennung jedoch endgültig sein.
1: This will be the last song I'll sing for a long, long time, 'cause I'm going in the hospital. Right after I finish the show tonight, I'll be going to up north into the hospital, and me and the Blue Caps have to part for a little while. So we'd like to do one especially for y'all that rock and roll singers don't usually do. It's called For Your Precious Love.

0: Am Sonnabend, 7. November 1959, absolvierte Gene Vincent einen dritten und zugleich letzten Auftritt in der Town Hall Party Sendung in Los Angeles. Begleitet wurde er von einem eigenen Lead-Gitarristen und drei Session-Musikern. Aus dieser Sendung jetzt zum Ausklang die Live-Aufnahmen von Rollover Beethoven und She, She, Little Sheila, das übrigens in den USA nie als Single erschien, sondern erst 1961 in England, wo die Platte dann Position 22 der dortigen Hitliste erreichte. Genau 4 Wochen nach seinem letzten Town Hall Party Auftritt traf Gene Vincent am 5. Dezember 1959 in England ein und wurde dort begeistert empfangen. Und in England erlangte Gene Vincent dann ein zweites Mal Starruhm, nachdem ihn der TV-Produzent Jack Good in den legendären schwarzen Lederanzug gesteckt hatte, der fortan Gene Vincents Image in Europa prägte. Aber das ist ein anderes Kapitel. Soweit also Gene Vincent für heute. Die nächste Ausgabe des Rock'n'Roll Museums in 4 Wochen am 3. Juni. Bis dahin auf Wiederhören und tschüss, Ihr Werner Voss.
1: 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This is the place where we introduce our guest star. The folks here at the Big Town Hall have had the pleasure of already being entertained by our guest star tonight. As you know, we start things at 8 o'clock out here at the Big Town Hall, 5 full hours of entertainment. But for the first time now tonight on television, we're very proud to present our guests. We've been telling you about them coming here now for some time, and it's not their first visit. And we want you to really welcome this guy. You know, Capitol Records are really proud of this boy with the way that his record sells, so let's bring him out and welcome him with the Town Hall welcome, Gene Vincent. Here he is right now. Yeah, I'm Gene.
2: Thank you very much. It's real fine to be here. Lucky to you one now that really went down south a little while ago, called Rollover Beethoven. It goes like this. I'm gonna write a little letter, gonna mail it to my local DJ.

Guten Abend, liebe Zuhörer. Ja, everybody's rockin' but me, so klagte Bobby Lord im Juli 1956. Und ich möchte annehmen, dass das für Sie nicht gilt. Eigentlich hatte ich für die heutige Ausgabe des Rock'n'Roll Museums ein anderes Thema geplant. Doch die Macht der Fakten dringt leider etwas anderes auf. Nämlich kurze Nachrufe auf einige in den letzten Monaten verstorbene Interpreten. Denn ich meine, dass es die Chronistenpflicht gebietet, auch das Wirken dieser zumeist nicht so bekannten Musiker zu würdigen. Zu den wenigen weiblichen Interpreten, die Sam Phillips in Memphis für sein Sun-Label aufnahm, gehörte Barbara Pittman, die schon am 29. Oktober 2005 im Alter von nur 67 Jahren verstarb. Aufgewachsen in Memphis mit engen Kontakten zu den Familien von Elvis Presley und den Burnett-Brüdern, begann Barbara Pittman als Teenager in einer Country-Band und 10 Tage vor ihrem 18. Geburtstag nahm sie am 15. April 1956 ihre erste Platte bei Sun auf, »I Need a Man«, mit einem für die damalige Zeit recht dreisten und gewagten Text. Anschließend von Barbara Pittmans dritter Platte vom Juni 1958 die Aufnahme »Everlasting Love«. In den 60er Jahren versuchte sie dann in der kalifornischen Musikszene Fuß zu fassen, jedoch mit wenig Erfolg. Nachdem sie 1983 erstmals nach Europa gekommen war, konnten europäische Fans sie ein letztes Mal noch beim Rock'n'Roll Festival in England im März dieses Jahres erleben. Well.

Eine der herausragenden schwarzen Vokalgruppen der 50er Jahre war The Five Royals, deren Leadsänger Johnny Tanner am 8. November 2005 im Alter von 78 Jahren einem Krebsleiden erlag. Ursprünglich eine Gospelgruppe, The Royal Sons, wechselte das Quintett Ende 1952 bei Apollo Records zur Teufelsmusik Rhythm and Blues und nannte sich nun The Five Royals. Und mit ihrer dritten Single Baby Don't Do It gelang der Gruppe im Frühjahr 1953 ein erster Nummer-1-Hit in den Rhythm and Blues Charts. Hier aber gleich von der vierten Single die Aufnahme Crazy, Crazy, Crazy, die im Juni 1953 Position 5 der R&B-Hitliste erreichte. Ab Mitte 1954 standen die Five Royals dann für fast 6 Jahre beim King-Label unter Vertrag, das in diesem Zeitraum von der Gruppe insgesamt 25 Singles veröffentlichte. Darunter Think, ein Nummer 9 Rhythm and Blues-Hit im Herbst 1957, der damals sogar bei uns in der BRD veröffentlicht wurde. Mit einer anderen Single von Ende 1957, Dedicated to the One I Love, konnten die Five Royals damals keinen Hit landen. Umso erfolgreicher waren aber 2 spätere Nachversionen, 1961 von der Mädchengruppe The Shirelles und 1967 mit den Mamas and the Papas. Nun aber The Five Royals mit der Liedstimme von Johnny Tanner.

an den Folgen seiner Zuckerkrankheit, verstarb 75-jährig am 13. November 2005 Al Frazier, der seit 1950 zur Szene der schwarzen Vokalgruppen in Los Angeles gehörte und mehr als ein Jahrzehnt in verschiedenen Gruppen die Baritonstimme sang. 1953 formierte Al Frazier zusammen mit Leadsänger Thurston Harris das Quintett The Lamplighters, dem aber trotz mehr als einem Dutzend Singles bei Federal Records ein landesweiter Durchbruch versagt blieb. Hier gleich von der fünften Single der Lamplighters vom Mai 1954, Ride Jockey Ride, ein äußerst anzüglicher und zweideutiger Song. 1956 formierte Al Frazier dann The Sharps, die für diverse Firmen Aufnahmen machten und als Begleitgruppe für Solisten fungierte, so unter anderem für Thurston Harris bei dessen 1957er Hit Little Bitty Pretty One und ab 1958 bei verschiedenen Aufnahmen von Duane Eddy. Und Gitarrist Duane Eddy bedankte sich dafür durch seine Mitwirkung bei einer Single der Sharps, so bei dem Song Look at Me. Aus den Sharps entwickelten sich Anfang der 60er Jahre dann The Rivingtons, die mit ihrer ersten Single vom Sommer 1962 mit dem Nonsens-Titel Papa Umau Mau einen Klassiker kreierten, der damals allerdings nur Platz 48 der US-Popcharts erreichte. Jetzt also dreimal Al Frazier mit den Lamplighters, den Sharps und den Rivingtons.

Zu der Vielzahl musikalischer Talente aus der immer noch geschundenen Stadt New Orleans gehört auch Joseph Charles Jones, der 79-Jährige in Los Angeles am 27. November 2005 nach einer Herzoperation verstarb. Als Joe Jones 1954 seine erste Platte aufnahm, war er bereits 28 Jahre alt und schon 34, als ihm im Herbst 1960 mit seinem Song You Talk Too Much ein Nummer-3-Hit in den US-Pop-Charts gelang. Doch es blieb sein einziger Hit, denn mit Nachfolgeplatten wie im Frühjahr 1961 California Sun konnte er den Erfolg nicht wiederholen. 3 Jahre später verbuchte die Band The Rivieras dann mit diesem Song ein Nummer-5-Hit. Zu dieser Zeit hatte sich Joe Jones in New Orleans schon der Produktion zugewandt und eine seiner Entdeckungen, das Mädchentrio The Dixie Cups, schaffte es im Sommer 1964 mit Chapel of Love auf Platz 1 der US-Pop-Charts. Seit den 80er Jahren wirkte Joe Jones dann erfolgreich für schwarze Kollegen der 50er und 60er Jahre beim Rückerhalt ihrer Kompositionsrechte.

Den Folgen eines häuslichen Unfalls erlag am 28. November 2005 der englische Schlagzeuger Tony Meehan. Er wurde nur 62 Jahre alt. Tony Meehan zählte zum Urgestein des britischen Rock'n'Roll und hatte schon unter anderem für Wee Willie Harris, die Vipers, Vince Taylor oder Adam Faith getrommelt, bevor er im Januar 1959 Mitglied von Cliff Richards Begleitband The Drifters wurde, die sich bald darauf in The Shadows umbenannte. Mit einem ausführlichen Solo war Tony Meehan in der Aufnahme See You in My Drums auf der ersten Shadows-LP vom September 1961 zu hören. Nur einen Monat später verließ er die Shadows und übernahm bei Decca Records einen Job als Produzent. Nachdem auch Bassist Jet Harris im April 1962 bei den Shadows ausgeschieden war, tat sich Meehan mit Harris Ende 1962 zu einem Duo zusammen, das kurzzeitig höchst erfolgreich war. So gleich mit der ersten Single vom Januar 1963 und dem Nummer 1-Hit Diamonds.

obwohl er einen der größten Hits des Südlouisianer Swamp Pop schrieb und auch im Original aufnahm, blieb der schwarze Sänger Bernard Jolivet weitgehend unbekannt. Denn mit seinem Hitsong »This Should Go On Forever« verbuchte ein anderer Vokalist aus Südlouisiana, Rod Bernard, den großen nationalen Erfolg. Bernard Jolivet, der sich als Sänger King Carl nannte, beides mit K, hatte 1955 mit dem Gitarristen Guitar Gable die Band The Musical Kings formiert, die sich in Louisiana schnell zu einer Attraktion entwickelte. Produzent Jay Miller machte Aufnahmen mit der Band, die er an das Xcello-Label in Nashville weitergab, darunter Cool, Calm, Collected, das im April 1957 von Xcello veröffentlicht wurde. This Should Go On Forever, aufgenommen bereits im Februar 1957, ließ Xcello damals unberücksichtigt. Erst als die Rod Bernard-Version im Frühjahr 1959 zum Hit aufstieg, brachte dann auch Xcello das King Carl-Original heraus, jedoch ohne Erfolg. Bernard Jolivet alias King Carl verstarb am 6. Dezember 2005 im Alter von 74 Jahren.

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1: Nur 59 oder 62 Jahre alt, mir liegen da unterschiedliche Geburtsdaten vor, wurde der Gitarrist und Sänger John Fortune Sudeta aus Ohio, der als Künstlernamen seine beiden Vornamen benutzte, Johnny Fortune. Als Teenager kam er 1959 mit seiner Familie nach Südkalifornien in die Nähe von Los Angeles. Und dort entstanden auch ab Ende 1959 erste Plattenaufnahmen, wie jetzt gleich Alone and Crying, für das Kleinstlabel Emmy. Ab 1960 spielte Johnny Fortune dann auch als Session-Gitarrist in den Studios von Los Angeles. Doch erst als Surf- und Hot-Rod-Musik in Kalifornien der große Durchbruch gelang, fand Johnny Fortune mit seinen Platten nun als Instrumentalist endlich größere Beachtung. In Europa aber wurden seine Aufnahmen wie Soul Surfer vom Februar 1963 oder Dragster vom September 1963, das gleich zu hören sein wird, erst in den 70er Jahren durch Importe bekannt. Zu dieser Zeit hatte er sich schon weitgehend der Country-Musik zugewandt. Am 8. Januar verstarb Johnny Fortune nun in Kalifornien.

zeitweilig in kriminelle Machenschaften. Am 17. Januar starb Bobby Milano, 69-jährig, nach einem Krebsleiden. Zum Ausklang nun beide Seiten seiner Ausnahmeplatte auf Challenge Records. Zuerst Double Talkin' Baby, aufgenommen bereits Ende August 1957, und dann Life Begins at 4 O'Clock, entstanden am 1. März 1958. Ja, und damit verabschiede ich mich für heute. Das nächste Rock'n'Roll Museum folgt in 4 Wochen am 1. Juli. Bis dahin, tschüss, ihr Werner Voss.

1996 vom 6. Mai und vom 3. Juni 2006. Damit muss ich mich schon wieder verabschieden. Mein Name ist Wolfgang Bredow. Ich sage tschüss, bis zum nächsten Mal, zur nächsten Woche, am selben Ort, zur selben Zeit. Da hören wir uns wieder und natürlich kommt dann die Folge 497.

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2: Ich bin in alter Frische wieder für euch da. Und das ist gut so. Herzlich willkommen, einen wunderschönen guten Tag und wir lassen alles schütteln direkt. Shaking all over. Johnny Kidd and the Pirates.

Das war auch ein Hit für die Lords und für viele, viele andere. Shaking All Over. Das war das Original aus dem Jahr 1960 von Johnny Kitt and the Pirates. Ich hoffe, ich kann euch heute ein bisschen glücklich machen mit der Musik. I want to make you very happy. Wir sind The Rumor. Das war die Begleitband von Graham Parker.

Das war im Jahr 1978. Da löste sich die Band The Rumour von ihrem Frontmann Graham Parker für ein Album. War nicht gerade ein Erfolg und ein Stück davon, das war das gerade gehörte. I Want to Make You Very Happy. 1978, das war auch die Zeit, in der diese Band hier ein paar Erfolge feiern konnte. Lindisfarne, inzwischen absolut in Vergessenheit geraten. Aber wir haben keine Zeit zu verlieren. No time to lose. Lindisfarne.

Die Musik wird jetzt nicht nur aktueller, nein, auch der Sound ändert sich total. Aus dem letzten, immer noch aktuellen Album von Susie Quadro, entstanden im Lockdown und deshalb der Isolation Blues.

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Ach, ich habe ihn hinter mir. Den Isolation Blues, Susie Quadro. Noch ein bisschen Musik zum Thema. Für alle, die sich gerade da drinnen befinden. Leute, es kommen wieder bessere Zeiten. John Lennon, Isolation.

John Lennon, Isolation. Jeff Beck hat zusammen mit Johnny Depp im letzten Jahr davon eine interessante Neuaufnahme gemacht. Und jetzt gibt es auch das dazugehörige Album. 18 heißt das. Und da hören wir mal rein. What's Going On heißt es da. Jeff und Johnny. Beck und Depp.

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1: Da wir immer noch Juli haben, heißt das immer noch Freedom. Und kommt von der Kultband Journey. Ist das eine Kultband? Ja, kann man sagen. Sie stehen zusammen. United, we stand.

Wie stehen zusammen? Johnny, aus unserem Album des Monats Juli, Freedom. Einen Titel daraus gibt es noch in dieser Sendung und in diesem Monat. In gut einer Stunde. Johnny, eine Band, die sehr, sehr viele Umbesetzungen hatte im Laufe ihrer Karriere. Ich glaube, es ist nur noch ein Gründungsmitglied dabei. Aber allesamt altgediente Musiker. Wer weiß, was diese Band hier noch vor sich hat. Der Nachwuchs des Classic Rock, ja. Greta Van Fleet. My Way Soon.

Ich finde sie einfach klasse. Creative von Fleet, die Kritiker waren am Anfang von ihnen auch sehr, sehr begeistert. Das sind die neuen Led Zeppelin. Jetzt sagen einige, das ist ja bloß nur noch eine Kopie. Also man soll die jungen Leute lassen. Es gibt zu wenig Nachwuchs in diesem Bereich der Rockmusik. Ich finde, da ist Potenzial drin. Creative von Fleet. Wer lieber das Original möchte, kein Problem. Hier sind Led Zeppelin. Houses of the Holy.

Down Home. Manfred Mann's Earthband 1972. Da waren sie noch nicht so wirklich erfolgreich. Das änderte sich ein paar Jahre später. 1976, da kam Spirits in the Night, ein großer Single-Erfolg für Manfred Mann's Earthband. Im Gegensatz zum Originalstück von Bruce Springsteens Debütalbum Greetings from Ashbury Park, NY. Und da war der Geist noch einsam. Denn bei Bruce Springsteen hieß es nicht Spirits, sondern Spirit in the Night.

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1: Aber kein Grund zum Schreien. Schon gar nicht für einen Schreckensschrei. Einen Scream. Lindsay Buckingham.

Von seinem letzten Album, Lindsey Buckingham. Das Album heißt genauso wie er, Scream. Und wir bleiben noch ein bisschen beim Thema. Scream, schreien. Schrei für mich, Scream for me, Beyond the Black.

Melodic Rock von Beyond the Blank. Scream for me. Und es wird noch ein bisschen weiter geschrien. Ein schreiendes Schwein in der Nacht? Egal. Screaming Night Hawk. Steppenwolf.

Es waren jetzt drei Titel, die den Scream, den Schrei zum Thema hatten. Und zum Abschluss gibt's noch einen vierten. The Sound of a Screaming Day. Golden Earring.

Ja, wenn das der Sound eines schrecklichen, eines schreienden Tages ist, dann geht's ja. Ich hoffe, ihr habt nicht so einen Tag, ihr habt einen guten Tag. Nicht nur einen guten Tag, sondern einen perfekten Tag. The Perfect Day. Fischer Sieg.

Und wenn euer Tag perfekt ist, was wollt ihr mehr? Ihr hört noch einen tollen Radiosender im Hintergrund mit perfekter Musik. Da gibt's gleich noch eine ganze Stunde von. Hier in den Sound Nuggets. Unter soundnuggets.de, das ist die Homepage zur Sendung. Und unter soundnuggets @soundnuggets.de. Da könnt ihr mir mal die Meinung sagen.

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4: Wir starten in die Stunde 2. Etwas ruhiger. Aber so wird's nicht bleiben, das kann ich euch versprechen. Gibt's wieder Aktuelles von Miss Wilson, von Ann Wilson. Fighten of Life.

Für Hollywood hat's bei mir nicht gereicht, aber immerhin darf ich hier in diesem tollen Radiosender moderieren. Aber wir schauen mal nach Hollywood. Rein musikalisch. Zusammen mit den Cranberries.

Das war der Hollywood Blues von den Waterboys. Und noch einen dritten zum Thema Hollywood hier. Die Frau sagt, sie ist Hollywood. Baby, I'm Hollywood. Musik von Judith Hill.

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1: kommt immer noch von Journey und heißt The Freedom. Und da der Juli zu Ende geht, hören wir zum letzten Mal rein. Auch wenn es da heißt Holding On.

Journey, Holding On. Das war das Album des Monats Juli. Freedom von Journey. Und wir sind alle gespannt, was im August das Album des Monats hier in den Sound Nuggets wird. Der Juli tatsächlich schon um, mein Gott. Darauf nehmen wir erstmal einen Cognac. Zusammen mit Buddy Guy. Und auch Jeff Beck ist schon wieder mit von der Partie. Und auch Keith Richards.

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1: Call me Ike. Bonnie Guy. Zusammen mit Jeff Beck und Keith Richards. Hier kommt noch so ein alter Hauding der Musik. Diane DiMucci. Mit über 80 Jahren machte er Blues with Friends. Und es folgt hier der zweite Teil des Albums. Stomping Ground. Und wie er selber sagt, trinkt er seit ewigen Zeiten keinen Alkohol mehr. Der Diane. That's what the doctor said.

Und ich komme in diesen Tagen einfach nicht drum rum, wenn ich hier Musik auflege, irgendein Live-Stück der Rolling Stones aufzulegen. 1973 in Brüssel. Tumbling Dice.

0: Merci. Merci bien. Oh là là.
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2: Und eins dieser Goldstücke, das heißt Reach Out, I'll Be There. 1967 zum ersten Mal von den Four Tops veröffentlicht und unzählige Male gecovert. Und ja, eine Version von Jimmy Barnes live.

Das ist so ein Stück, da hört man, dass der Musiker, Jimmy Barnes in diesem Fall, wirkliche Freude dran hat, dieses Stück zu performen. Und auch diese Dame hier, die hat Freude dran, diese Art von Musik zu machen. Sean Murphy, Mellow Classic, Living in the Palace of the King.

Sean Murphy, Living in the Palace of the King. Auch dieser Mann hat dieses Stück mal performt. Kenny Wayne Shepherd. Hiermit, Ride of Your Life.

Kenny Wayne Shepherd ist auch auf diesem Stück hier im Hintergrund zu hören. Oh, Musik von Weezy Wienans. Er hatte sich auch vor einigen Jahren ein paar Freunde ins Studio geholt. Und da war eben Kenny Wayne Shepherd auch dabei. Auch Sam Moore von Sam & Dave ist da dabei. Tommy Shannon, Chris Layton, um nur ein paar zu nennen. Weezy Wienans and Friends. Crossfire.

with Renams and Friends, Crossfire. Und das war wieder der musikalische Flächenbrand hier. Auf deinem Lieblingsradiosender. Das waren die Sound Nuggets, die Goldstücke der Musik, die sich jetzt dem Ende neigen. Sound Nuggets at soundnuggets.de. Mit dieser E-Mail könnt ihr euch Musik wünschen. Könnt ihr Kritik äußern? Könnt ihr Lob äußern? Soundnuggets at soundnuggets.de. Mein Name ist Michael Fischer. Das war's für heute. Ich wünsche euch alles Gute. Sage Tschüss und Bye-Bye.

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